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1: Im Studio Rahel Köppel. Das Nein-Lager gegen die 10-Millionen-Schweiz-Initiative der SVP wächst weiter. Das zeigen neueste Umfragen im Auftrag der SRG und Tamedia. Demnach ist der Nein-Anteil auf 52% gewachsen. Die Initiative will Bevölkerung in der Schweiz bei 10 Millionen deckeln. Bei der Zivildienstreform liegt das Ja-Lager leicht im Vorteil. Diese Vorlage will den Wechsel vom Militär in den Zivildienst erschweren. Abgestimmt wird am 14. Juni. Beim offiziellen Public Viewing der Eishockey-WM sollen am Sonntag in Zürich nach Angaben von Blick fremdenfeindliche Parolen gesungen worden sein. Einige Anwesende hätten etwa Ausländer raus gegrölt. Mehrere Mitglieder der Organisation Maßvoll, die am Public Viewing waren, bestätigen, dass diese fraglichen Sprüche vor Ort gefallen seien. Man verfolge eine strikte Null-Toleranz-Politik gegen Rassismus und jegliche Form von Diskriminierung, teilten die Veranstalter der Zeit mit. Vom Vorfall habe man keine Kenntnis. Ein Mann hat im thurgauischen Sulgen bei einem Streit einen anderen Mann tödlich verletzt. Laut der Kantonspolizei Thurgau hat der 65-jährige Schweizer gestern Nachmittag der Polizei gemeldet, dass er jemanden niedergestochen habe. Das Opfer ist noch vor Ort gestorben. Die Polizei hat den Verdächtigen am Tatort festgenommen. In der Schweiz werden Energydrinks verkauft, die mehr Koffein enthalten, als erlaubt ist. Das zeigt eine Stichprobe von SRF. Im Fokus standen Online-Shops und Läden, die Importwaren anbieten. Grundsätzlich sind hierzulande 160 Milligramm Koffein pro halben Liter erlaubt. Von 27 im Labor getesteten Energydrinks enthielten 10 teils deutlich mehr. Zwei der angefragten verantwortlichen Hersteller teilten gegenüber SRF mit, die getesteten Drinks seien nicht für den Schweizer Markt bestimmt gewesen. Angesichts zunehmender Engpässe durch die wochenlangen Straßenblockaden hat die Regionalregierung des bolivianischen Departements La Paz einen gesundheits- und humanitären Notstand verhängt. Ziel sei es, laut lokalen Medien, die Versorgung von Spitälern sicherzustellen, unter anderem mit Medikamenten und Lebensmitteln.
2: Das Wetter. Ja, wer heute Morgen aus dem Fenster schaut, kriegt je nach Wohnort bitte einen anderen Blick. Im Norden von Südostschweiz zeigen sich zuerst noch viel Wolken und vereinzelt auch Regen. Aber im Laufe des Tages setzt sich dann die Sonne immer häufiger durch. Im Süden zeigt sich der Mittwoch heute dank Nordföhn den ganzen Tag vor sonnigen Seiten. Temperaturen 13 Grad gibt es maximal in Bivio, 17 in Disentis und 20 Grad in Wien.
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2: 3 Minuten ab die 6 Uhr und der Verkehr rollt ohne grössere Störungen.
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2: Als Gemeinden schauen am Morgen als erstes aufs Handy und denken die Menschen, die schalten als erstes das Radio ein. Aber egal, wie ihr es gemacht habt, auf jeden Fall schön sind sie schon da. Zusammen nehmen wir den Mittwoch in Angriff.

0: Radio Grischa, 13 Minuten ab die 6. Ja, es ist zwar noch früh, aber ich würde sagen, Augen auf und Party.
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Radio von da und schon bald gibt's für euch die neuesten Meldungen von da. Vorher hören wir aber noch einen Song, den ich persönlich mega schön finde. Auch wenn mir der Sänger absolut nichts gesagt hat.

0: wer ist denn das? Der Dotan ist ein niederländischer Singer-Songwriter. Wir hören ihn zusammen. Geht's als nächstes?
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0: 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Was in Ostschweiz heute Morgen beschäftigt, jetzt mit dem Livio Biondini.
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2: Wer von Gewalt betroffen ist, findet seit rund einem Monat mit der Hotline 142 jederzeit eine Anlaufstelle. Im Kanton Graubünden sei das Angebot schon mehrfach genutzt worden. 21 Anrufe in einem Monat hätte es gegeben, sagt der zuständige Regierungsrat Markus Gaduff.
3: Die Hälfte von diesen Fällen sind Stalking, häusliche Gewalt, also Gewalt daheim oder auch Gewalt außerhalb vom Haushalt. Und die andere Hälfte hat sonst Anliegen betroffen, wo aber auch diese Nummer ja als Triagestelle dient, um denen Hilfsangebot zu verweisen.
2: Rund 3/4 von allen Anrufen sind am Abend und in der Nacht eingegangen. Das zeige, dass der Bedarf um sei. Der Churer Ortsteil Cierce Pradan ist seit der Fusion nicht mehr durch das Zweitwohnungsgesetz geschützt. Das, weil der Zweitwohnungsanteil statt bei knapp 75% durch die Fusion nur noch bei rund 13% liegt. Die Thematik muss auch im Rahmen von umfassender Grundordnungsrevision aufgenommen werden, wie der zuständige Stadtrat Simon Gredig sagt. Es könne nicht nur auf Karten Tourismus gesetzt werden.
4: Wie genau, dass wir es schaffen, um das so abbilden, dass der Tourismus, der wichtig ist in Cierce, auch weiter kann und darf leben, aber gleichzeitig das Dorf auch nicht zu einem Geisterdorf wird, wo einfach quasi außerhalb der Saison nur zu einem Belgen rum sind. Ich glaube, das ist die grosse Herausforderung.
2: Mit der Revision der Grundordnung soll in Zukunft einheitlich gelten, wo gebaut werden darf, wie Gebiet genutzt und Quartiere erschlossen werden sollen. Nach nur knapp 3 Jahren ist Schluss. Die Lia Romancia trennt sich von ihrem Generalsekretär Markus Solinger. Damit verlässt schon der dritte Generalsekretär innerhalb von wenigen Jahren die Dachorganisation der Romanischsprachigen. Hintergründe sagen unterschiedliche Vorstellungen darüber, wie die neue interne Strategie umgesetzt werden soll. Das sagt Ureza Famos, Co-Präsidentin von Lia Romancia.
5: Eine gemeinsame Entscheidung ist immer schwer zu sagen, wenn man merkt, dass jemand vielleicht nicht will, gleich weggehen will. Man trifft sich dann, also wir sind uns nicht böse, wir hatten auch eine schöne Abschiedsrede von Herrn Solinger und ich glaube, wir können auch uns in Zukunft in die Augen schauen.
2: Die operative Verantwortung geht zwischenzeitlich an die Direktion über.
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0: Ja, wenn ihr heute mit dem Regenschirm aus dem Haus seid, ist das eigentlich nicht ganz falsch, zumindest im Norden nicht. Da kann es nämlich jetzt am Morgen doch noch ein paar Tropfen geben. Am Nachmittag wird es aber immer freundlicher und teils auch sonnig. Mehr Sonne gibt es heute aber dank Nordföhn im Süden von Südostschweiz. Temperaturen die erreichen bis zu 11 Grad in Arosa, 18 Grad gibt es in Schkuhl und bis zu 21 Grad in Langquart.
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0: Und da können wir es kurz machen. Ich habe nämlich nichts zu melden. Es rollt soweit störungsfrei durch die Ostschweiz. Gute Fahrt euch. Ganz guten Morgen von mir, der Jessica Müller und Ready to Go sind jetzt die Herds. Schönen Mittwoch euch mit dem Radio von hier.

0: Ich grüße jetzt den 20 vor 7 und wir spulen nochmal zurück zu unserer Spezialsendung gestern Abend, mein Feierabend. Immer am Dienstag hier bei uns auf Radio Grüße mit einem Haufen Ländler und Schlagerhits, wie ihr wünscht, dürfen. Und da haben Manuela Hunger und Jasmin Schneider gestern einen schönen Zufall gehabt. Telefon bei Jasmin, wir hören hier nochmal geschwind rein. Churer Maulörgler mit dem Staubsaugerfuchs gewünscht von der Resi aus dem Bergell. Die Resi ist eine fleissige Hörerin von uns und läutet regelmässig an. Da freuen wir uns immer sehr drüber, um der Raymond und seine Frau aus Belp im Kanton Bern zu grüssen. Und kaum habe ich vorher das Telefon abgehängt mit dem Resi, habe ich den Raymond aus Belp am Telefon gehabt. Auch er, ein fleissiger Hörer von uns, er schickt liebe Grüße zurück ans Resi im Bergell. Und weiter grüßt er auch seine liebe Frau. Seit 43 Jahren sind die zwei schon verheiratet. Und Grüße schickt er auch noch an Stefanie Jäger aus Breil und die Marie-Rosa Vitali aus dem Boschiavo.
1: Ja, da sehen wir also, Radio verbindet, so man kann so gerne Freundschaften pflegen und aufrechterhalten. Falls ihr auch gerne jemanden grüssen wollt und einen Song wünschen, dürfen ihr eure Nachricht auch schon jetzt bei uns deponieren. Schickt uns eine WhatsApp-Sprachnachricht 079 255 96 96 und wir erfüllen euch den Wunsch dann am nächsten Dienstag.
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Ganz guten Morgen wünsche ich euch mit Radio Grieche und stellen euch mal vor, also wir haben jetzt das Jahr 2026, stellen euch vor, ihr müsst einen Song über das Jahr 2043 schreiben. Über was würden ihr da schreiben? Finde ich extrem schwierig. Ich meine, wir Menschen telefonieren ja schon jetzt mit Uhren und unterhalten uns mit der künstlichen Intelligenz. Ja, so ein Experiment hat er da tatsächlich gemacht. Prince hat im Jahr 1982 den Song 1999 geschrieben, also einen Song über das Jahr 1999. Er hat aber jetzt nicht irgendwie über Technik philosophiert, sondern einfach davon gesungen, dass die Grossparty jeden Moment steigen könnte. Ja, irgendwie auch ziemlich sympathisch, oder? Der Prince jetzt freut sich aufstehen mit seinem Cool-Song 1999. 12 Minuten, dann haben wir 7 Minuten.

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1: Im Studio Rahel Köppel. Das Nein-Lager gegen die 10-Millionen-Schweiz-Initiative der SVP wächst weiter. Das zeigen neueste Umfragen im Auftrag der SRG und Tamedia. Demnach ist der Nein-Anteil auf 52% gewachsen. Die Initiative will Bevölkerung in der Schweiz bei 10 Millionen deckeln. Bei der Zivildienstreform liegt das Ja-Lager leicht im Vorteil. Diese Vorlage will den Wechsel vom Militär in den Zivildienst erschweren. Abgestimmt wird am 14. Juni. Beim offiziellen Public Viewing der Eishockey-WM sollen am Sonntag in Zürich nach Angaben von Blick fremdenfeindliche Parolen gesungen worden sein. Einige Anwesende hätten etwa Ausländer raus gegrölt. Mehrere Mitglieder der Organisation Maßvoll, die am Public Viewing waren, bestätigen, dass diese fraglichen Sprüche vor Ort gefallen seien. Man verfolge eine strikte Null-Toleranz-Politik gegen Rassismus und jegliche Form von Diskriminierung, teilten die Veranstalter der Zeit mit. Vom Vorfall habe man keine Kenntnis. Ein Mann hat im thurgauischen Sulgen bei einem Streit einen anderen Mann tödlich verletzt. Laut der Kantonspolizei Thurgau hat der 65-jährige Schweizer gestern Nachmittag der Polizei gemeldet, dass er jemanden niedergestochen habe. Das Opfer ist noch vor Ort gestorben. Die Polizei hat den Verdächtigen am Tatort festgenommen. In der Schweiz werden Energydrinks verkauft, die mehr Koffein enthalten, als erlaubt ist. Das zeigt eine Stichprobe von SRF. Im Fokus standen Online-Shops und Läden, die Importwaren anbieten. Grundsätzlich sind hierzulande 160 Milligramm Koffein pro halben Liter erlaubt. Von 27 im Labor getesteten Energydrinks enthielten 10 teils deutlich mehr. Zwei der angefragten verantwortlichen Hersteller teilten gegenüber SRF mit, die getesteten Drinks seien nicht für den Schweizer Markt bestimmt gewesen. Angesichts zunehmender Engpässe durch die wochenlangen Straßenblockaden hat die Regionalregierung des bolivianischen Departements La Paz einen gesundheits- und humanitären Notstand verhängt. Ziel sei es, laut lokalen Medien, die Versorgung von Spitälern sicherzustellen, unter anderem mit Medikamenten und Lebensmitteln.
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2: Mit dem Livio Biondini, guten Morgen miteinander. Die Stadt Chur überarbeitet ihre Grundordnung umfassend und schafft so eine einheitliche Basis im Baugesetz und der Planung. Eines der Themen, die hier dabei beschäftigen, ist die Zweitwohnungsproblematik im neuesten Ortsteil Chircha Prada. Der Zweitwohnungsanteil ist dort nämlich vor der Fusion bei knapp 75% gelegen und der Bau von Zweitwohnraum darum eingeschränkt gewesen. Jetzt als Ortsteil von Chur greift das Zweitwohnungsgesetz aber nicht mehr. Und das muss laut dem zuständigen Stadtrat Simon Gredig in der Planung berücksichtigt werden.
3: Uns war wichtig, mit einem Workshop in Chircha, um die Leute aus Prodan und Chircha abzuholen, bis zu spüren, was wollen die Leute überhaupt. Es ist ein differenziertes Bild, aber es ist sicher so, dass nicht einfach nur voll auf die Karte Tourismus soll gesetzt werden und mehr Zweitwohnungen. Viele Leute wünschen sich Leben im Dorf, wünschen sich Familie mit Kind im Dorf, dass auch die Schule weiter besteht, dass der Laden funktioniert.
2: Wie genau die Erkenntnis schlussendlich in der Revision für Churer Ortsplanung einflüssende, könne aber noch nicht gesagt werden. Seit dem 1. Mai gibt es mit der Hotline 142 eine Anlaufstelle für Opfer von Gewalt. Laut dem zuständigen Bündner Regierungsrat Markus Gaduff sind innerhalb von einem Monat 21 Anrufe aus Graubünden eingegangen.
4: Das zeigt auch, dass das einem Bedürfnis entspricht, dass die Leute, die von physischer, psychischer oder sexueller Gewalt betroffen sind, sich auch dem Angebot annehmen. Wir stellen auch fest, dass 3/4, also 76% von diesen Anrufen außerhalb der Bürozeiten sind, der Nacht, spät am Abend, wo durchaus ein Bedarf besteht.
2: In der Hälfte der Fälle sei es um Stalking und Gewalt gegangen. Die andere Hälfte hätten in andere Anliegen gehabt und seien die jeweils auf die zuständigen Hilfsangebote hingewiesen worden.
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5: Ja, der Mittwoch heute startet ein bisschen wie viele von uns vor dem ersten Kaffee. Noch nicht so ganz in höchster Form, aber es kommt. Vor allem im Norden haben wir jetzt zuerst noch viele Wolken und vereinzelt Regen. Im Tagesverlauf tut es aber immer mehr auf. Für bessere Seiten zeigt sich heute der Süden. Da ist es dank dem Nordföhn den ganzen Tag recht sonnig. Das alles bei maximal 14 Grad auf der Lenzerheide. 16 Grad gibt es in Klosters und bis zu 20 Grad im ganzen Land.
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5: Gute Nachrichten für alle unterwegs. Im Moment haben wir keine Meldungen über besondere Störungen. Kommen gut ans Ziel.
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5: Ja, wenn wir jetzt nicht wüssten, dass heute der 3. Juni ist, würde man, wenn man aus dem Fenster schaut, eher an den 3. November oder so denken, zumindest hier in Chur. Der Sommer ist irgendwie gerade verschwunden, aber schon bald wieder zurück und wir klären es in unserem Wettertag gerade als nächstes.

0: 11 ab 7 haben wir es. Guten Morgen.
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0: Und einen guten Morgen wünsche ich jetzt auch Klaus Marquardt von Medienews.
2: Einen schönen guten Morgen, Herr Mitnett.
0: Klaus hat vorhin gesagt, wenn man hier zu Kur aus dem Fenster schaut, dann sieht es eher so nach Herbst aus als Sommer. Aber es kommt heute, glaube ich, ein bisschen darauf an, wo das man raus schaut. Man sieht, ich glaube auch, doch ein paar Sonnenstrahlen, je nachdem.
2: Ja, es ist zweigeteiltes Wetter. Also jetzt am Vormittag ein ziemlicher Kontrast. Im Norden viele Wolken, es ziehen auch noch ein paar Regengüsse durch. Also speziell da so entlang von der Glaner Alpen. Zur Selva, Churer, Rital, Prettigau, da zieht das Ganze dann auch rein. Betrifft auch noch zum Teil noch das Unterringen, die Silvretta. Im Süden, ja, da hat es bereits in der Nacht geruhigt und im Misok sind strahlende Sonnenschein, auch im Buschlaf kommt die Sonne führen. Grund dafür ist jetzt Nordföhn, wo dann auch tagsüber durch die Südtäler blasen. Dort den ganzen Tag viel Sonnenschein. Im Norden wird es langsam besser, weil der Luftdruck steigt an, die Luft wird trockener. Das heisst, am Nachmittag dann eher so eine Mixtur aus Quellwolken und Sonne. Vielleicht noch ganz lokal letzte Regenspritzer, aber bis am Abend ist es überall trocken und es wird dann auch vorne so freundlicher. Temperaturen im Bereich so 19 bis 20 Grad, etwa die Höchstwerte.
0: Also wer Sonne sucht, kann man sagen, ist heute im Süden ein bisschen besser aufgehoben. Wie geht es denn die nächsten Tage weiter?
2: Ja, morgen Donnerstag am Vormittag noch vielleicht ein bisschen durchschimmernde Sonne, aber grundsätzlich schon ausdehnte, hohe, mittelhohe Wolken. Verdichtet sich das ganze Zeug und es kann Regengüsse auf. Und gerade speziell so im Laufe am Abend und dann auch noch zum Teil in der Nacht auf den Freitag regnet es dann noch kräftig. Temperaturen, bevor es dann so richtig anfängt, bis zu 22 Grad. Am Freitag ist im Norden wechselhaft, es ziehen ein paar Schauer durch, Temperaturen wieder knapp unter 20 Grad. Im Süden ist es dann auch recht sonnig und wieder ein bisschen föhnig.
0: Also ein bisschen hin und her. Wir bleiben flexibel. Danke dir, Klaus.
2: So
0: schönes Tag, mach's gut. Tschüss.

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1: Es geistert schon länger um das Abstiegsgespenst beim Bündner Fußballclub Chur 97. Kurz vor dem Saisonende wird der Abschied aus der Zweitliga in der Regional immer konkreter. Zuversicht ist aber noch da, der Rutschmenzi berichtet.
2: Zwei Runden vor Schluss ist Chur 97 auf dem drittletzten Platz in der Tabelle von der zweiten Liga in der Region. Drei Punkte fehlen für den Sprung über den Strich. Zwei Partien stehen noch an. In denen könnte Chur maximal 6 Punkte holen. Der Glaube daran, dass das machbar ist, ist gross. So also auch beim Goalie Marco Zufic, wenn er nach dem Sieg am Wochenende gegen die Balzers gesagt hat.
3: Wir glauben daran. Wir glauben daran als Mannschaft, dass wir das noch schaffen können. Wir wissen, dass wir von diesen drei Spielen alle drei gewinnen müssen. Der erste haben wir jetzt gemacht. Nächste Woche spielen wir in Rorschach und hoffen, dass wir dort die nächsten drei Punkte holen.
2: Dass aber gerade die drei Punkte gegen den Rorschach alles andere als ein Selbstläufer sind, zeigen der Blick in die Tabelle und auf das erste Duell in dieser Saison. Rorschach ist aktuell siebter, hat 9 Punkte mehr und im letzten November 3-1 gegen die Chur gewonnen. Und gleich ist der Marco Zufic zuversichtlich, auch wegen dem Sieg gegen die Balzers am letzten Wochenende. Von dem nehme ich er mit.
3: Dass wir auch ein Spiel kehren können, auch wenn wir hinten drin sind und auch wenn wir nicht so eine gute Halbzeit spielen. Weil die anderen Matches, die wir gewonnen haben in dieser Rückrunde, haben wir alle zu Null gewonnen und sind von Anfang bis vorne in Führung gelegen und haben auch immer zu Null gewonnen. Und heute war es das erste Mal, dass wir eigentlich ein Goal gekriegt haben und das Spiel nachher gekehrt haben.
2: Die Stimmung im Team sei gut und alle glauben fest daran, dass sie den Abstieg noch verhindern können. Das bestätigt auch einer der Trainer, der Nico Gruber. Auch wenn es aktuell eher nach Abstieg aussieht.
4: Wenn man die Tabelle anschaut, die lügt natürlich nicht. Es wäre klug zu sagen, dass das kein Thema ist. Aber die Stimmung ist top und ich glaube, alle haben das gleiche Ziel im Kopf und vor Augen und arbeiten Woche für Woche, um das zu verhindern. Darum bin ich zuversichtlich, dass wir noch zwei positive Spiele machen können.
2: Aber trotz guter Stimmung in der Mannschaft, Chur 97 muss nicht nur die letzten zwei Saisonspiele gewinnen, um den Abstieg zu verhindern, sondern ist auch auf Schützenhilfe angewiesen. Mit Blick auf die zwei letzten Saisonspiele weiss der Trainer Nico Gruber, an was dass sie noch arbeiten müssen.
4: Ja, ich glaube an der Chancenverwertung, das ist so immer wieder mal ein bisschen das Thema, wo wir uns ins eigene Fleisch schneiden, wenn wir oftmals in den ersten 10-15 Minuten eine gute Druckphase haben in vielen Spielen. Jetzt, wenn ich zurückschaue auf das Match, vergeben wir dort leider da und dort die Chance. Und ja, im Fußball gibt es, wie so, wenn man sagt, nur eine Regel, wenn du sie nicht machst, dann kriegst du sie meistens.
2: Und das verliert uns jetzt kurz vor Saisonschluss und dem Abstieg vor Augen definitiv nicht mehr.
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0: Tina Turner hat mit ihren Songs ja immer wieder gezeigt, wie stark man nach schwierigen Zeiten zurückkommen kann. Genau darum geht's auch in When the Heartache is Over. Es geht darum, nach einer Enttäuschung oder Liebeskummer wieder vorzuschauen und das Leben neu zu geniessen. Eine Botschaft, die perfekt zur Tina Turner und ihrer beeindruckenden Geschichte passt. Queen of Rock'n'Roll geht's gerade als nächstes hier bei uns auf Radio Grisha.
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0: Über halb acht und wir bringen euch auf den neuesten Stand die wichtigsten News von da. Jetzt kurz und kompakt mit dem Livio Biondini.
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2: Wer von Gewalt betroffen ist, findet seit rund einem Monat mit der Hotline 142 jederzeit eine Anlaufstelle. Im Kanton Graubünden sei das Angebot schon mehrfach genutzt worden. 21 Anrufe in einem Monat hätte es gegeben, sagt der zuständige Regierungsrat Markus Gaduff.
3: Die Hälfte von diesen Fällen sind Stalking, häusliche Gewalt, also Gewalt daheim oder auch Gewalt außerhalb vom Haushalt. Und die andere Hälfte hat Hausanliegen betroffen, wo aber auch diese Nummer ja als Triagestelle dient, um dann an Hilfsangebot zu verweisen.
2: Rund drei Viertel von allen Anrufen sind am Abend und in der Nacht eingegangen. Das zeige, dass der Bedarf um sich. Der Churer Ortsteil Cierce Prada ist seit der Fusion nicht mehr durch das Zweitwohnungsgesetz geschützt. Das, weil der Zweitwohnungsanteil statt bei knapp 75% durch die Fusion nur noch bei rund 13% liegt. Die Thematik muss auch im Rahmen der umfassenden Grundordnungsrevision aufgenommen werden, wie der zuständige Stadtrat Simon Gredig sagt. Es könne nicht nur auf die Karte Tourismus gesetzt werden.
4: Wie genau, dass wir es schaffen, um das so abbilden, dass der Tourismus, der wichtig ist in Cierce, auch weiter kann und darf leben, aber gleichzeitig das Dorf auch nicht zu einem Geisterdorf wird, wo einfach quasi außerhalb der Saison nur zu den Belgen rum sind. Ich glaube, das ist die grosse Herausforderung.
2: Mit der Revision der Grundordnung soll in Zukunft einheitlich gelten, wo gebaut werden darf, wie Gebiete genutzt und Quartiere erschlossen werden sollen. Nach nur knapp drei Jahren ist Schluss. Die Lia Romancia trennt sich von ihrem Generalsekretär Markus Solinger. Damit verlässt schon der dritte Generalsekretär innerhalb von wenigen Jahren die Dachorganisation der Romanischsprachigen. Hintergründe sehen unterschiedliche Vorstellungen darüber, wie die neue interne Strategie umgesetzt werden soll. Das sagt Duretza Famos, Co-Präsidentin von Lia Romancia.
5: Eine gemeinsame Entscheidung ist immer schwer zu sagen, wenn man merkt, dass jemand vielleicht nicht will, gleich weggehen. Man trifft sich dann, also wir sind uns nicht böse, wir haben auch schöne Abschiedsrede von Herrn Solinger und ich glaube, wir können auch uns in Zukunft in die Augen schauen.
2: Die operative Verantwortung geht zwischenzeitlich an die Direktion über.
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0: Ja, im Norden für Südostschweiz brauchen wir heute noch ein bisschen Geduld. Wir starten recht grau in den Tag. Da und dort kann es auch noch Sprutregen geben. Gegen den Nachmittag bessert es dann. Es trocknet grösstenteils ab und es gibt auch sonnige Abschnitte. Mehr Sonne gibt es heute aber im Süden der Region. Da ist der ganze Tag freundlich dank dem Nordföhn. Temperaturen 14 Grad messen wir maximal in Zermatt, 20 in Schiers und 21 Grad in Bad Ragaz.
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0: Ja, langsam aber sicher merken wir den gewohnten Berufsverkehr in Chur. Wenn wir Richtung Zentrum unterwegs sind, müssen wir ein paar Minuten mehr einplanen, sonst rollt es aktuell störungsfrei. Gute Fahrt! Am Mikrofon Jessica Müller und als nächstes in den Startlöchern der Dean Lewis. I hate that it's true. Er hasst, dass es wahr ist. Dem stimme ich zu. Ich hasse es auch, dass es wahr ist, dass ich vorher gerade meine komplette Kaffeetasse da ausgeleert habe. Darum, Leute, mein Tipp an euch, heben eure Kaffees fest. Guten Morgen.

0: geht's denn?
1: 7:41 Ja, ein bisschen geht's noch bis zur 9. Pause, wo hoffentlich irgendjemand aus dem Team Geburtstag hat und ein paar feine Gipfel mitgebracht hat. Aber man muss doch nicht immer Geburtstag haben, um etwas mitbringen. Das geht doch auch einfach so, finden wir zumindest. Darum spielen wir wie jeden Morgen auch jetzt wieder um einen Gutschein vom Ostschweizer Bäckerverband. 081 255 55 55. Die Nummern müsst ihr jetzt wählen. Dann kommt ihr zu mir ins Studio. Es ist Zeit für «Wahr oder nicht wahr?», unser Morgenspiel, wo es zwei Behauptungen gibt. Eine stimmt, die andere nicht. Eure Aufgabe ist, zum sagen, welche das wahr ist. Und das ist auch schon alles. 081 255 55 55. Ihr könnt mir jetzt ins Studio anrufen, zum Mitspielen.
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0: Telefonnummer für frische Gipfeli 081 255 55 55. Es ist nämlich Zeit für unser Morgenspiel, wahr oder nicht wahr. Es gibt für euch zwei Aussagen. Eine stimmt und die andere stimmt nicht. Eure Aufgabe ist einzig zum herausfinden, welche von diesen zwei Behauptungen wahr ist. Und dann habt ihr auch schon gewonnen. Zwar ein Gutschein vom Ostschweizer Bäckerverband. 081 255 55 55. Wer mitspielen will, kann mir jetzt auf die Nummer anrufen.
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0: Shakira ist mit uns unterwegs an dem Mittwoch, 3. Juni.
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0: Ja, und Doriko ist heute Esther aus Surkulm. Guten Morgen, Esther.
2: Guten Morgen, Jessica.
0: Ja, du hast etwas, was ich nicht habe, und zwar einen grünen Daumen. Du hast mir vorher gerade erzählt, du bist gerade deine Orchidee am Pflegen. Esther, erzähl mal, was ist da dein Geheimtipp, dass man möglichst lange Freude hat an diesen Orchideen?
2: Ja, man kauft irgendwo ein Fläschchen Orchideendünger und gibt es so alle zwei, drei Wochen. Gibt man denn das? Also ich das am schönsten herstellen, fülle ich den Übertopf mit dem Dünger und lasse etwa eine viertelhalbe Stunde stehen und dann tue ich sie raus. Ich brauche den Dünger nachher für alle anderen Pflanzen, die sonst noch stehen. Und dann Blätter am besten schön sauber gefügt, dass keine Tröpfchen mehr drauf sind, keine Flecken gibt und das war's dann.
0: Ja, wir haben hier ein paar wunderbare Tipps gekriegt von dir. Also Esther, jetzt kannst du hier bei uns einen Gucci gewinnen vom Ostschweizer Bäckerverband. Ich habe für dich zwei Aussagen ready. Ich lese dir die jetzt dann gerade vor. Und du musst mir anschliessend einfach sagen, welche von diesen beiden Aussagen richtig ist. Und dann hast du auch schon gewonnen. Alles klar. Gut, dann kannst du mir jetzt gut zuhören. Erste Aussage. Mittlerweile gibt es im Kanton Graubünden mehr Zweitwohnungen als Erstwohnungen. Dann die zweite Aussage. Im Kanton Graubünden gibt es nach wie vor knapp mehr Erstwohnungen als Zweitwohnungen.
2: Ja. Ich sage, zwei ist richtig.
0: Zwei ist absolut richtig. Ja, es ist mittlerweile nach den neuesten Zahlen relativ knapp, aber Stand jetzt haben wir noch mehr Erstwohnungen bei uns. Gratuliere, Esther. Super gemacht.
2: Danke.
0: Ganz ein schönes Tag wünsche ich dir. Danke fürs Mitspielen. Mach's gut.
2: Danke.
0: Tschüss.
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0: Musik aus Deutschland haben wir gehört vom Kamerad. Und hat Dua Lipa ja gesagt? Neue Bilder auf Instagram sorgen aktuell für Hochzeitsgerüchte. Die Sängerin zeigt sich in Weiss mit Blumenstrauß an der Seite von ihrem Verlobten Callum Turner. Eine offizielle Bestätigung hat es bis jetzt zwar nicht gegeben, aber ich würde mal behaupten, die Hinweise sind schon sehr eindeutig und wir gratulieren ihr jetzt einfach mal. Du Lipa, hören wir noch vor die echte da bei uns.
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1: Im Studio Rahel Köppel. Das Nein-Lager gegen die 10-Millionen-Schweiz-Initiative der SVP wächst weiter. Das zeigen neueste Umfragen im Auftrag der SRG und Tamedia. Demnach ist der Nein-Anteil auf 52% gewachsen. Die Initiative will Bevölkerung in der Schweiz bei 10 Millionen deckeln. Bei der Zivildienstreform liegt das Ja-Lager leicht im Vorteil. Diese Vorlage will den Wechsel vom Militär in den Zivildienst erschweren. Abgestimmt wird am 14. Juni. Der Schweiz drohen neue Strafzölle. Gemäß einem Handelsbericht wollen die USA erneut Zölle gegen die Schweiz verhängen. Dies, weil die Schweiz nicht energisch genug gegen Zwangsarbeit im Ausland vorgehe. Der US-Handelsbeauftragte schlägt zusätzliche Zölle von 12,5% vor. Die Regierung von Donald Trump sucht damit eine neue rechtliche Grundlage für die Zölle. Diese wurden zuvor von Gerichten teilweise aufgehoben. Die Schweiz ist gestern von einer Gewitterfront heimgesucht worden. Bis zum frühen Abend haben sich knapp 7.500 Blitze entladen, teilt Meteo Schweiz mit. Dazu fegten Sturmböen mit über 110 Stundenkilometern und viel Niederschlag über das Land. Am meisten Blitze wurden im Kanton Bern registriert. Die USA und der Iran haben sich in der Nacht eines der schwersten Feuergefechte seit Beginn der Waffenruhe geliefert. Der Iran feuerte ballistische Raketen und Drohnen auf benachbarte Golfstaaten. Die USA wiederum griffen eine iranische Militäreinrichtung in der Straße von Hormuz an. Ziel der iranischen Angriffe waren nach eigenen Angaben US-Militärstützpunkte in den Staaten am Persischen Golf. Grund sei der gestrige Angriff der USA auf einen Öltanker. Die Schweizer Fußballnationalmannschaft ist in den USA angekommen. Die Mannschaft ist in der Nacht auf heute in San Diego im US-Bundesstaat Kalifornien angekommen. Stürmer Breel Embolo konnte gestern wegen einem Problem bei der Einreisegenehmigung nicht mit der Nazi reisen. Der Schweizerische Fußballverband geht davon aus, dass er heute nachfliegen kann. In 10 Tagen trifft die Nazi im ersten Gruppenspiel auf Katar. Am Samstag findet noch ein Testspiel gegen Australien statt.
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2: Mit dem Livio Biondini, guten Morgen. Die Stadt Chur überarbeitet ihre Grundordnung umfassend und schafft so eine einheitliche Basis im Baugesetz und der Planung. Eines der Themen, die hier dabei beschäftigen, ist die Zweitwohnungsproblematik im neuesten Ortsteil Circa Prada. Der Zweitwohnungsanteil ist dort nämlich vor der Fusion bei knapp 75% gelegen und der Bau von Zweitwohnraum darum eingeschränkt gewesen. Jetzt als Ortsteil von Chur greift das Zweitwohnungsgesetz aber nicht mehr. Und das muss laut dem zuständigen Stadtrat Simon Gredig in der Planung berücksichtigt werden.
3: Uns war wichtig, mit einem Workshop in Tschirtschen, um die Leute aus Braden und Tschirtschen abzuholen, bis zu spüren, was wollen die Leute überhaupt. Es ist ein differenziertes Bild, aber es ist sicher so, dass nicht einfach nur voll auf die Karte Tourismus soll gesetzt werden und mehr Zweitwohnungen. Viele Leute wünschen sich Leben im Dorf, wünschen sich Familie mit Kind im Dorf, dass auch die Schule weiter besteht, dass der Laden funktioniert.
2: Wie genau die Erkenntnis schlussendlich in die Revision der Churer Ortsplanung einfliessende, könne aber noch nicht gesagt werden. Seit dem 1. Mai gibt es mit der Hotline 142 eine Anlaufstelle für Opfer von Gewalt. Laut dem zuständigen Bündner Regierungsrat Markus Gaduff sind innerhalb von einem Monat 21 Anrufe aus Graubünden eingegangen.
4: Das zeigt auch, dass das einem Bedürfnis entspricht, dass die Leute, die von physischer, psychischer oder sexueller Gewalt betroffen sind, sich auch dem Angebot annehmen. Wir stellen auch fest, dass 3/4, also 76% von diesen Anrufen außerhalb der Bürozeiten sind, der Nacht, spät am Abend, wo durchaus ein Bedarf besteht.
2: In der Hälfte der Fälle sei es um Stalking und Gewalt gegangen. Die andere Hälfte hatten andere Anliegen gehabt und seien jeweils auf die zuständigen Hilfsangebote hingewiesen worden.
5: Das Wetter. Der Mittwoch der startet im Norden zwar mit vielen Wolken und vereinzelt auch Regen, aber es trocknet gegen den Nachmittag dann immer mehr ab und es gibt dann auch sonnige Abschnitte. Und Sonne gibt es heute auch im Süden für Südostschweiz und das sogar den ganzen Tag. Dort ist und bleibt es dank Nordföhn freundlich heute. Dazu messen wir bis zu 13 Grad in Davos, 17 Grad in Diesendiss und 21 Grad im Churer Rheintal.
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5: In Chur haben wir den gewohnten Berufsverkehr Richtung Zentrum. Müssen wir aktuell ein paar Minuten plus rechnen, sonst alles im grünen Bereich. Soweit gute Fahrt.
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5: Ganz guten Morgen, alle, die schon am Arbeiten sind. Gerade im Auto hockend oder die ersten Minuten vom Tag noch daheim mit dem Kaffee geniessend. Schön sind ihr da. Das ist Radio Grischa.

0: 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Wo darf in Zukunft auf dem Gemeindegebiet von Chur gebaut werden? Wie viel Grünraum braucht es und wie soll verdichtet werden? Die Stadt überarbeitet ihre Grundordnung und will dabei auch die Bevölkerung mit einbeziehen. An einem Informationsanlass hat der zuständige Stadtrat Simon Gredig erklärt, um was es geht und wo Konflikte entstehen könnten. Celina Rettich war dabei gewesen.
1: Die Stadt Chur plant ihre Zukunft und überarbeitet die Grundordnung. Die bestimmt zum Beispiel, wo gebaut werden darf, wie Quartiere erschlossen werden oder welche Gebiete besonders schützenswert sind. Hintergrund sind neue Vorgaben von Bund und Kanton, aber auch die Fusionen von den letzten Jahren, wie der zuständige Stadtrat Simon Gredig sagt.
2: Es ist ein bisschen kompliziert, dass wir aus 5 ehemaligen Gemeinden 5 verschiedene Baugesetze, 5 verschiedene Zonenordnungen haben. Also so kann man einfach nicht schaffen. Das heisst, wir müssen das zusammenführen. Und es ist auch einfach wichtig, um von Zeit zu Zeit überlegen, ob die Planungsgrundlagen noch am heutigen Stand entsprechen, ob die Funktionen von Strassen noch Sinn machen, ob man vielleicht die Qualitäten, die neu entstanden sind oder verloren gegangen sind, muss aus den Plänen streichen oder neu reinnehmen.
1: Gleichzeitig soll Chur weiter wachsen, allerdings gegen innen statt gegen aussen. Verdichtetes Bauen heisst das. Mehr Wohnungen in die Höhe bauen allein langen die aber nicht. Es bräuchte auch Qualität.
2: Dass man wirklich sagt, dort, wo man baut, überlegt man nicht nur gerade, ja, welche Wohnung kann ich gerade zu welchem Quadratmeterpreis wie vermieten, sondern dass man überlegt, ja, aber wie kann ich dazu beitragen, dass das Gebiet hier ein lässiges Quartier wird. So wie wir heute schon alte, 100-jährige Quartiere haben, die richtig lässig sind, wo die Leute wohnen wollen. Und das Ziel muss sein, dass wir auch in 50 Jahren zurückschauen auf das, was wir heute bauen und sagen, mal, das ist lässig, da wollen wir wohnen.
1: Gerade da dürfte es aber Diskussionen geben. Verdichtung, Mobilität oder die Frage, wo in Zukunft gebaut werden darf, all das beschäftigt die Bevölkerung schon heute. Das hat auch eine Umfrage am Infoanlass gezeigt. Genau darum ist es laut dem Stadtrat Simon Gredig wichtig, dass sich die Bevölkerung einbringt. Sei es online, an Workshops oder zu einem späteren Zeitpunkt bei öffentlicher Auflage.
2: Mitwirkung ist natürlich immer Chancen und Risiko zugleich, weil man kriegt natürlich auch viel Partikularinteresse von Einzelnen, die finden, mies ist jetzt das Wichtigste und ihr müsst nur das machen, was ich will. Aber auf der anderen Seite kriegen wir auch wahnsinnig viel wertvolle Hinweise. Und das ist entscheidend, dass wir das aufnehmen, weil wir im Stadthaus, im Stadtrat, im Parlament, wir denken schlicht nicht an alles. Und darum, wenn wir eine gute Vorlage wollen, wo am Schluss die Kurbevölkerung auch Ja sagt, dann müssen wir auch alle Leute mitnehmen.
1: Nach der öffentlichen Mitwirkung befindet der Chur-Gemeinderat über die Grundordnung. Das letzte Wort hat dann aber das Stimmvolk.
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0: Ja, manchmal braucht es nicht viel mehr als eine starke Botschaft und eine starke Stimme. Genau das vereinen U2 und Mary J. Blige in One. Ja, zusammen haben sie den Klassiker Anfang der 2000er Jahre nochmal zu einem grossen Hit gemacht. Wir hören ihn zusammen gerade in einem kurzen Augenblick.
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0: guten Morgen wünsche ich euch, das ist eures Radio von hier um 8:30.
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0: Wenn wir heute Morgen aus dem Fenster schauen, kriegen wir je nach Wohnort ein bisschen einen anderen Blick. Im Norden von Südostschweiz zeigen sich jetzt am Vormittag noch viele Wolken und vereinzelt gibt es auch Regen. Aber im Laufe des Tages setzt sich die Sonne dann immer mehr durch. Und im Süden zeigt sich der Mittwoch heute dank dem Nordföhn den ganzen Tag vor sonniger Seite. Temperaturen 13 Grad gibt es maximal in Bivio, 17 Grad in Diesentis und 20 Grad in Wallenstadt.
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0: Und da habe ich im Moment nichts zu melden. Der Verkehr rollt ohne größere Störungen. Gute Fahrt. Am Mikrofon ist Jessica Müller. Startet gut in der Mittwoch mit Radio Grischau.

0: Phil Collins haben wir gehört, hier auf Radio Grischa.
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0: Ja, vor 45 Jahren sind noch viel weniger Autos auf der Bündner Strasse unterwegs gewesen als heute und dementsprechend hat es auch weniger Pannen gegeben. Ein Bündner Betrieb, der damals schon zumindest drin war, ist die Garage Riethauser in Zillis. Mit der Zeit haben sie dann eben auch den Pannendienst angefangen zu machen. Wie so ein Pannendienst damals funktioniert und ausgesehen hat, das hat Armin Küchler, der Profi, gefragt. Der Markus Riethauser ist Inhaber von Garage Riethauser in Zillis.
2: Ich habe noch Fotos vom Papa, wo er noch mit dem Abschlepprolli. Das heisst, das war ja nur so ein Weg mit einer Achse, wo man das Auto drauf auflupfen musste, wenn sie einen Unfall hatten. Ein alter Willis-Jeep mit einem Verdeck. Da hatte ich mal rechte Heizung drin. Im Winter das Unfallauto holen. Das war noch ein bisschen ein Murks gewesen.
3: Was hat sich im Laufe der Jahre verändert?
2: Ja, da hat man natürlich sehr moderne Mittel zur Verfügung gekriegt oder kriegt, sind teure Mittel gewesen. Das Arbeiten war viel einfacher gewesen, wobei die Kundenansprüche sind natürlich viel höher geworden.
3: Wenn wir so zurückschauen, was sind so die Hauptgründe gewesen, warum so ein Bahnendienst hätte müssen kommen? Vielleicht auch im Vergleich zu heute?
2: Also früher, muss ich sagen, ist man eigentlich erst gegangen, wenn wirklich ein grösseres Problem da war. Über Brücken oder wenn einer kein Benzin hatte oder so, da haben Kunden sich selber geholfen. Heute wird eigentlich für einen Radwechsel, für Benzin nachfüllen, zum Überbrücken der Pannendienst gerufen, weil er ja versichert ist. Also die Leute machen eigentlich quasi nichts mehr selber am Auto, wenn etwas nicht tut.
3: Was hat man früher für Pannen gehabt im Vergleich zu heute?
2: Also in der Anfangszeit der Mobilität ist sicher in den Bergen das Problem war, dass die Autos heiß geworden sind. Natürlich müssen Wasser nachfüllen und so Sachen. Heute hat man halt mehr vielleicht elektronische Probleme, wo man nicht einfach auf der Straße schnell flicken kann. Früher hätte man vielleicht eher mal eine Notreparatur auf der Straße machen können, wobei man heute eher muss das Auto abschleppen und in der Werkstatt reparieren.
0: So, der Markus Riethauser, Inhaber von Garage Riethauser in Zillis über den Pannendienst. Seit Ende letzten Jahr hat die Garage den Pannendienst aus dem Angebot rausgenommen. Das, weil der Sohn von Markus Riethauser den Betrieb übernimmt und sich auf andere Angebote fokussiert.
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1: Im Studio Rahel Köppel. Der Schweiz drohen neue Strafzölle. Gemäß einem Handelsbericht wollen die USA erneut Zölle gegen die Schweiz verhängen. Dies, weil die Schweiz nicht energisch genug gegen Zwangsarbeit im Ausland vorgehe. Der US-Handelsbeauftragte schlägt zusätzliche Zölle von 12,5% vor. Die Regierung von Donald Trump sucht damit eine neue rechtliche Grundlage für die Zölle. Diese wurden zuvor von Gerichten teilweise aufgehoben. Die Schweiz ist gestern von einer Gewitterfront heimgesucht worden. Bis zum frühen Abend haben sich knapp 7.500 Blitze entladen, teilt Meteo Schweiz mit. Dazu fegten Sturmböen mit über 110 Stundenkilometern und viel Niederschlag über das Land. Am meisten Blitze wurden im Kanton Bern registriert. Die USA und der Iran haben sich in der Nacht eines der schwersten Feuergefechte seit Beginn der Waffenruhe geliefert. Der Iran feuerte ballistische Raketen und Drohnen auf benachbarte Golfstaaten. Die USA wiederum griffen eine iranische Militäreinrichtung in der Straße von Hormuz an. Ziel der iranischen Angriffe waren nach eigenen Angaben US-Militärstützpunkte in den Staaten am Persischen Golf. Grund sei der gestrige Angriff der USA auf einen Öltanker. Treibstoff in den von Russland besetzten ukrainischen Gebieten wird knapp. Deshalb werde Benzin und Diesel in der Region Luhansk rationiert, teilt die staatliche russische Nachrichtenagentur TASS mit. Demnach dürfen höchstens 20 Liter pro Person getankt werden. Die Beschränkung gelte nur vorübergehend. Bereits am Wochenende war Benzin auf der völkerrechtswidrig annektierten Halbinsel Krim rationiert worden. Zudem untersagte die russische Regierung erstmals die Ausfuhr von Kerosin. Die Schweizer Fußballnationalmannschaft ist in den USA angekommen. Die Mannschaft ist in der Nacht auf heute in San Diego im US-Bundesstaat Kalifornien angekommen. Stürmer Breel Embolo konnte gestern wegen einem Problem bei der Einreisegenehmigung nicht mit der Nazi reisen. Der Schweizerische Fußballverband geht davon aus, dass er heute nachfliegen kann. In 10 Tagen trifft die Nazi im ersten Gruppenspiel auf Katar. Am Samstag findet noch ein Testspiel gegen Australien statt.
2: Wetter. Ja, wenn ihr heute Morgen mit dem Regenschirm aus dem Haus sind, ist das eigentlich nicht ganz verkehrt, zumindest im Norden nicht. Da kann es nämlich jetzt im Vormittag doch mal noch ein paar Tropfen geben zwischendurch. Am Nachmittag wird es aber immer freundlicher und teils auch sonnig. Mehr Sonne gibt es heute aber dank dem Nordföhn im Süden der Südostschweiz. Temperaturen die erreichen bis zu 11 Grad in Arosa, 18 Grad gibt es in Schkuhl und bis zu 21 Grad messen wir heute in Langquart.
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2: Auf der Strasse in der Südostschweiz läuft oder rollt im Moment rund uns sind keine besonderen Meldungen bekannt. Gute Fahrt weiterhin. Am Mikrofon auch noch in der nächsten Stunde. Jessica Müller, geniessen eure wohlverdiente 9. Pause. Wir liefern die Musik dazu jetzt für Megan Trainor.

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0: Musik aus der Schweiz haben wir gehört. Von Hecht, das ist euer Radio von Dom, halb 10.
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0: Ja, vor allem im Norden haben wir jetzt in der ersten Tageshälfte noch viel Wolken und vereinzelt gibt es auch noch ein bisschen Regen. Im Tagesverlauf tut es dann immer mehr auf. Vor besserer Seite zeigt sich heute der Süden. Da ist dank dem Nordföhn den ganzen Tag recht sonnig. Das alles bei maximal 14 Grad heute auf der Lenzerheide. 16 Grad gibt es in Klosters und bis zu 20 Grad im Sarganserland. Morgen Donnerstag, da ist dann umgekehrt. Nach einem recht sonnigen Start gibt es mehr Wolken, die teils auch Regen bringen können. Das bei Höchstwert von 22 Grad.
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0: Aktuell geht es auf der Strasse in der Südostschweiz nichts Spezielles zu melden. Ihr kommt störungsfrei von A nach B. Gute Fahrt! Mikrofon für euch, Jessica Müller. Und wir machen gerade weiter mit Musik aus der Schweiz. Dann Rossinelli haben wir in den Startlöchern. 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

Pegasus gehören seit Jahren zu der erfolgreichsten Band aus der Schweiz. Nothing Holding Me Down haben wir gehört. Ein Song über Freiheit, Aufbruch, positive Energie. Und jetzt gibt es noch Portion Liebe, Rich Love. Wir machen weiter mit One Republic.

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1: Im Studio Rahel Köppel. Über die Finanzierung der 13. AHV-Rente gibt es nach wie vor keine Einigung. Der Nationalrat hält daran fest, die Rentenerhöhung nur aus der Mehrwertsteuer zu finanzieren. Konkret will der Nationalrat die Mehrwertsteuer bis 2033 um 0,5 Prozentpunkte erhöhen. Zunächst hatte er eine befristete Erhöhung um 0,7 Prozentpunkte beschlossen. Die Mehrheit war nun aber der Meinung, dass die AHV finanziell stabilisiert werden müsse. Jetzt ist der Ständerat wieder am Zug. Die Regierung von US-Präsident Donald Trump verwirft nach massiver Kritik die Einrichtung eines umstrittenen Entschädigungsfonds für angebliche Justizopfer. Dies berichtet das Justizministerium. Donald Trump war wegen des Entschädigungsfonds zuletzt selbst innerhalb seiner eigenen Partei scharf kritisiert worden. Rund 1,8 Millionen Dollar sollten laut früheren Angaben des US-Justizministeriums in den neuen Fonds fließen, mit dem angebliche Opfer von politisch oder ideologisch motivierten Vorgehen des Staates entschädigt werden sollen. Der US-Bundesstaat Alabama darf neue Wahlkreise verwenden. Das entscheidet der oberste Gerichtshof der USA. Das spielt den Republikanerinnen und Republikanern in die Hände. Ein anderes US-Gericht hatte zuvor entschieden, dass die neue Wahlkreisgestaltung schwarze Wählerinnen und Wähler benachteiligt. US-Wahlkreise werden regelmäßig neu definiert, um der einen oder der anderen Partei Vorteile zu verschaffen. Die UNO-Generalversammlung hat einen neuen Präsidenten. Der aktuelle Außenminister von Bangladesch, Khalilur Rahman, löst Annalena Baerbock ab September ab. Die Spitzenposition im größten Gremium der Vereinten Nationen hat in erster Linie protokollarische Bedeutung, kann aber auch begrenzten Einfluss auf Entscheidungsprozesse hinter den Kulissen nehmen. Eine Frau hat am Freitag in einem Bus in Genf ein Mädchen zur Welt gebracht. Dies schreibt die Tribune de Genève. Der Busfahrer hat nach einem Telefonat mit dem Notruf die anderen Fahrgäste aussteigen lassen, den Bus an einen sicheren Ort gefahren und die Klimaanlage angelassen. Zusammen mit dem Ehemann und einer Freundin der werdenden Mutter wartete er auf die Rettungskräfte. Eine Ärztin und anschließend die Ambulanz seien eingetroffen, als der Kopf des Babys bereits zu sehen war. Mutter und Kind seien wohl auf.
2: Das Wetter. Ja, der Mittwoch heute zeigt sich im Norden jetzt am Vormittag zwar noch mit recht vielen Wolken und vereinzelt auch ein bisschen Regen, aber es trocknet gegen den Nachmittag dann immer mehr ab und es gibt dann auch sonnige Aufhellungen zwischendurch. Sonne geht es heute auch im Süden von Südostschweiz und das sogar den ganzen Tag. Da ist es nämlich dank dem Nordföhn freundlich heute und so bleibt es auch. Dazu her gibt es Temperaturen bis zu 13 Grad in Davos, 17 in Disentis und 21 im Churer Rheintal. Morgen Donnerstag ist das Ganze dann umgekehrt. Wir starten recht sonnig in den Tag, dann kommen mehr Wolken dazu, die teils auch wieder Regen bringen. Die Höchstwert morgen liegen bei 22 Grad.
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2: Alles im grünen Bereich. Aktuell sind keine besonderen Meldungen bekannt. Fahrend weiterhin vorsichtig. Und jetzt geht's wieder weiter mit den besten Grischer-Hits nonstop bis um 11 Uhr. Ich wünsche weiterhin einen ganz schönen Mittwoch. Am Mikrofon war Jessica Müller.

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Idee. Trifft eine junge Dame und verliebt sich tödlich in die. Und am Morgen liegt er allein im Bett. 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
1: Im Studio Troil Köppel. Der Nationalrat will die 13. AHV-Rente mit einer befristeten Erhöhung der Mehrwertsteuer finanzieren. Damit gibt es immer noch keine Einigung. Der Ständerat hatte sich gegen eine Erhöhung ausgesprochen. Eine Finanzierung über die Mehrwertsteuer sei unverantwortlich, sagt der Appenzeller Innerodner Mitte-Nationalrat Thomas Rechtsteiner.
2: Die Mehrheitsvariante mit befristeter Mehrwertsteuererhöhung führt zum Aushungern des AHV-Fonds. Und das ist, gelinde gesagt, unverantwortlich. Es ist eine Wette auf die Zeit. Eine Wette darauf, dass spätere Generationen die Probleme lösen müssen.
1: Trotzdem will eine knappe Mehrheit des Nationalrats die Mehrwertsteuer befristet bis 2033 um 0,5 Prozentpunkte erhöhen. Als nächstes geht das Geschäft wieder zurück an den Ständerat. Böller sind neu schweizweit verboten. Der Ständerat hat die entsprechenden Gesetzesbestimmungen gutgeheißen. Verboten sind pyrotechnische Gegenstände, die ausschließlich zur Knallerzeugung bestimmt sind. Damit soll die Lärmbelastung für Mensch und Tier verringert werden. Feuerwerkskörper mit optischen Effekten sind von den Verschärfungen nicht betroffen. Auslöser der Verschärfungen ist die Volksinitiative für eine Einschränkung von Feuerwerk. Weil diese gemäß Umfragen in der Bevölkerung großen Rückhalt genießt, hat das Parlament das Böllerverbot beschlossen. Die Regierung von US-Präsident Donald Trump verwirft nach massiver Kritik die Einrichtung eines umstrittenen Entschädigungsfonds für angebliche Justizopfer. Dies berichtet das Justizministerium. Donald Trump war wegen des Entschädigungsfonds zuletzt selbst innerhalb seiner eigenen Partei scharf kritisiert worden. Der US-Bundesstaat Alabama darf neue Wahlkreise verwenden. Das entscheidet der oberste Gerichtshof der USA. Das spielt den Republikanerinnen und Republikanern in die Hände. Ein anderes US-Gericht hatte zuvor entschieden, dass die neue Wahlkreisgestaltung schwarze Wählerinnen und Wähler benachteiligt. US-Wahlkreise werden regelmäßig neu definiert, um der einen oder der anderen Partei Vorteile zu verschaffen. Eine Frau hat am Freitag in einem Bus in Genf ein Mädchen zur Welt gebracht. Dies schreibt die Tribune de Genève. Der Busfahrer hat nach einem Telefonat mit dem Notruf die anderen Fahrgäste aussteigen lassen, den Bus an einen sicheren Ort gefahren und die Klimaanlage angelassen. Mutter und Kind seien wohlauf.

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1: Ganz guten Morgen von mir, der Jessica Müller.
2: Guten Morgen, guten Morgen, guten Morgen, Sonnenschein.
1: Als Gemeinde schauen am Morgen als erstes aufs Handy und denken die Menschen, die schalten als erstes das Radio ein.
3: Ich denke, das ist einfach bei uns normal, dass man immer up-to-date ist, dass man hört, was alles gerade läuft bei uns da und sonst überall in Graubünden und es ist noch gut.
4: Is it halfway gone, are we half alive? 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
1: Last goodbyes heisst er vom Dotan und falls ihr euch jetzt auch fragend, wer ist denn das? Der Dotan ist ein niederländischer Singer-Songwriter.
5: Churer Maulörgler mit dem Staubsaugerfuchs gewünscht von der Resi aus dem Bergell. Die Resi ist eine fleissige Hörerin von uns und läutet regelmässig an. Da freuen wir uns immer sehr drüber, um der Raymond und seine Frau aus Belb im Kanton Bern zu grüssen. Und kaum habe ich vorher das Telefon abgehängt mit dem Resi, habe ich den Raymond aus Belb am Telefon gehabt. Auch er, ein fleissiger Hörer von uns. Er schickt liebe Grüße zurück an die Resi im Bergell. Und weiter grüßt er auch seine liebe Frau. Seit 43 Jahren sind die zwei schon verheiratet. Und Grüße schickt er auch noch an Stefanie Jäger aus Breil und Marie-Rosa Vitali aus dem Boschiavo.
1: Ja, da sehen wir also, Radio verbindet, so man kann so gerne Freundschaften pflegen und aufrechterhalten.
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1: Im Studio Rahel Köppel. Der Nationalrat will die 13. AHV-Rente bis 2033 mit einer befristeten Erhöhung der Mehrwertsteuer um 0,5 Prozentpunkte finanzieren. Das hat eine knappe Mehrheit entschieden. Das sei gerecht, sagt die Zürcher GLP-Nationalrätin Corina Gredig.
2: Eine Finanzierung über die Mehrwertsteuer verteilt die Last breiter auf die Generationen. Alle beteiligen sich über den Konsum. Auch jene, die von der zusätzlichen Rente profitieren.
1: Eine Minderheit des Nationalrats bevorzugte, wie bereits der Ständerat, eine Finanzierung über eine Kombination aus Mehrwertsteuer und Lohnbeiträgen. Somit gibt es noch keine Einigung und das Geschäft geht zurück an den Ständerat. Böller sind neu schweizweit verboten. Der Ständerat hat die entsprechenden Gesetzesbestimmungen gutgeheißen. Verboten sind pyrotechnische Gegenstände, die ausschließlich zur Knallerzeugung bestimmt sind. Damit soll die Lärmbelastung für Mensch und Tier verringert werden. Feuerwerkskörper mit optischen Effekten sind von den Verschärfungen nicht betroffen. Auslöser der Verschärfungen ist die Volksinitiative für eine Einschränkung von Feuerwerk. Weil diese gemäß Umfragen in der Bevölkerung großen Rückhalt genießt, hat das Parlament das Böllerverbot beschlossen. Die UNO-Generalversammlung hat einen neuen Präsidenten. Der aktuelle Außenminister von Bangladesch, Khalilur Rahman, löst Annalena Baerbock ab September ab. Die Spitzenposition im größten Gremium der Vereinten Nationen hat in erster Linie protokollarische Bedeutung, kann aber auch begrenzten Einfluss auf Entscheidungsprozesse hinter den Kulissen nehmen. Treibstoff in den von Russland besetzten ukrainischen Gebieten wird knapp. Deshalb werde Benzin und Diesel in der Region Luhansk rationiert, teilt die staatliche russische Nachrichtenagentur TASS mit. Demnach dürfen höchstens 20 Liter pro Person getankt werden. Die Beschränkung gelte nur vorübergehend. Bereits am Wochenende war Benzin auf der völkerrechtswidrig annektierten Halbinsel Krim rationiert worden. Zudem untersagte die russische Regierung erstmals die Ausfuhr von Kerosin. Der neue Trainer der ZSC Lions heißt Claude Julien. Der 66-jährige Kanadier hat bei den Zürchern einen Zweijahresvertrag unterschrieben, wie diese mitteilen. Julien ist ein erfahrener Trainer aus der besten Eishockey-Liga der Welt, der NHL. Vor 15 Jahren hat er mit den Boston Bruins den Stanley Cup gewonnen. Zuletzt war er als Assistenzcoach in der NHL tätig.
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3: Mit dem Livio Biondini, ein guter Miteinander. Die Rätische Bahn hat eine neue Partnerbahn, die Alishan Waldbahn von Taiwan. Der Renato Fasciati, Direktor von RAB, ist überzeugt, dass beide Bahnen von dieser Partnerschaft profitieren können. Die taiwanesische Bahn sei der perfekte Partner.
4: Wir haben ja schon in Japan eine Partnerbahn und in Österreich und Taiwan passt da sehr gut dazu. Weil es ein Land ist, wo sehr viel in die Schweiz kommt und auch sehr gerne durch den Zug fahren, weil aber auch viele Gäste auf Taiwan gehen und dort uns eigentlich kennenlernen. Und in dem Sinn ist das, glaube ich, ganz eine gute Partnerschaft. Und wer weiß, vielleicht ist es ja auch nicht der Letzte.
3: So sollen in Zukunft mehr Gäste von Taiwan auf Graubünden kommen, aber auch mehr Schweizer Gäste auf Taiwan. Außerdem wollen die beiden Bahnen voneinander lernen, weil die Topografie bei beiden teilweise recht ähnlich sei. In Graubünden soll mehr Eigenstrom produziert werden. Dafür stellt das Bündner Tiefbauamt jetzt Stützmuren entlang von Kantonsstrassen für Solaranlagen zur Verfügung. Lokale Gemeinden, Energieversorger und andere Grossunternehmen können sich ab sofort um Standort bewerben. Der Kanton stellt die Flächen nur zur Verfügung und baut Anlagen nicht selber, wie der Kantonsingenieur Reto Knuchel sagt.
5: Wir sind nicht eine Energieversorgungsunternehmung. Das gehört nicht zu unserer Kernaufgabe. Dort, wo wir gerade selber Eigenverbraucher haben, zum Beispiel Tunnelanlagen, wo wir auch Strom brauchen, dort tun wir selber Photovoltaikanlagen erstellen. Aber wo wir keine Verbraucher haben, von dort her, dort stellen wir Flächen zur Verfügung.
3: Das Bewerbungsverfahren läuft bis Ende August. Nachdem schaut das Tiefbauamt zusammen mit den Interessenten die Standorte an. Der Kanton Graubünden investiert weiter in den Wald. Für das Sammelprojekt Waldbau 2026 hat die Regierung Gesamtkosten von 33,3 Millionen Franken genehmigt. Plan sind Pflegemaßnahmen auf rund 3.500 Hektar Wald, darunter 2.500 Hektar Schutzwald und 660 Hektar zur Förderung von Biodiversität. Schon letztes Jahr sind im Kanton über 3.500 Hektar Wald gepflegt worden. Da dabei ist die Schadholzmenge um 70% zurückgegangen, wie es er mitteilen heisst. Mit den Massnahmen sollen die Wälder widerstandsfähiger gegenüber Naturgefahren und den Folgen vom Klimawandel werden.
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1: Ja, im Norden sind wir da heute recht wechselhaft unterwegs. Es kann immer wieder mal noch einen Sprutzregen geben im Laufe des Nachmittags und gegen den Abend wird es aber dann immer freundlicher, sogar auch noch mit ein bisschen Sonne. Im Süden, da scheint sie heute den ganzen Tag schon. Temperaturen 16 Grad heute in diesem Dies, 19 sind es in Trimmis und 20 haben wir in Bilten. Ja, morgen, da starten wir dann noch recht freundlich mit Sonne in den Donnerstag, bevor die Wolken aufkommen und dann wird es dann auch immer wieder mal nass. Temperaturen morgen dann im Laufe des Tages bei 22 Grad in Chur.
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1: Im Moment haben wir hier nie einen grösseren Stocker oder Störungen auf der Strasse. Vor Südostschweizer kommen sie überall gut vorwärts. Ich wünsche sichere und gute Fahrt.
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1: Ja, die einen von euch, die sind sicher schon fleissig gewesen im Garten, die anderen haben es vielleicht noch vor sich. Wir verschenken es darum jetzt einen 50-Franken-Gutschein für Chenille, Gartenbau und zwar in der Buchstabensuppe. 081 255 55 55, das ist unsere Studiennummer, um jetzt anrufen und mitspielen, um den Garten noch ein bisschen aufpeppen, wenn ihr noch irgendetwas brauchen könnt für euren Hausumschwung oder auch dekomässig, ganz egal was, rufen jetzt an und spielen mit nachher. 081 255 55 55. Ich wünsche euch an dieser Stelle guten Mittag.

0: Mit dem James Blunt Postcards gehen wir durch den Mittag. 12 Uhr haben wir
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0: Ja, wir spielen die Buchstaben super. Ihr könnt da mitmachen und anrufen 081 255 55 55. Das ist unsere Nummer direkt ins Studio und wir spielen um einen Gutschein. 50 Franken für den Chaniel Gartenbau. Da bei mir im Studio habe ich jetzt meine Kollegin, Sarah Marti. Du hast bei dir alle Pflanzen, alle Blumen schon parat auf dem Balkon.
2: Hey, es ist ein heikles Thema, Hanna. Ha, du hast jetzt gerade einen wunden Punkt getroffen. Ich probiere, seitdem ich, ausgezogen bin, probiere ich da eigentlich immer ganz, ganz schöne Pflanzen auf meinem Balkon zu haben. Ich habe mich wirklich auch dumm und dämlich ausgegeben. Ganz günstig sind die Pflanzen ja amigs nicht. Ich habe letztes Jahr probiert, das Jahr probiert, aber irgendwie will es einfach nicht funktionieren. Nicht so einen grünen Daumen. Sie sind alle abverrückt.
0: Aber du, vielleicht haben ja unsere Hörerinnen und Hörer da einen grünen Daumen, wenn ihr das habt und noch etwas brauchen könnt zum Gärtnern oder zum Dekorieren. Egal was, den Leuten da spielen Buchstabensuppe mit uns. Jetzt 081 255 55 55.
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0: Guten Mittwochmittag beim Radio von da 16 ab 12 Uhr.
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0: Und mit uns heute spielen tut Caroline aus Haldenstein. Guten Mittag zu dir.
2: Hallo.
0: Hallo. Caroline, du bist gerade am Mittagessen oder hast du schon durch?
2: Also ja, das Salat, wir fangen gestern, meine Schwester sind bald heimgekommen.
0: Ah, okay, dann wartest du noch schnell auf die Schwester.
2: Ja.
0: Miteinander. Und was hast du feins gekocht?
2: Spaghetti mit Tomatensauce.
0: Ah ja, so ein Klassiker, geht auch immer, gell?
2: Ja.
0: Und ist einfach schnell gemacht. Tipptopp. Ja, und dann spielst du also noch schnell zum Warten hier rund die Buchstabensuppe mit uns. Und deine Spielregeln, die kriegst du jetzt gerne noch schnell für Sarah, Marti.
3: Ja, hoi Caroline, auch von meiner Seite. Ganz easy eigentlich. Ich brauche 8 richtige Begriffe von dir innerhalb 40 Sekunden. Wenn du nicht weisst, sagst du gescheiter einfach schnell weiter, weil dann kannst du dir da ein paar Sekunden sparen.
2: Mhm.
3: Und der Buchstabe heute Q, wie Quiz, wo wir jetzt eigentlich machen.
0: Ist gut, bist du parat?
2: Ja, ich bin bereit.
0: Gut, also mit Q spielen wir. Erster Begriff brennt, wenn sie dich sticht.
2: Voilà.
0: Anderes Wort für schräg.
2: Quer.
0: 4 auf Italienisch.
2: Quattro.
0: Hat 4 gleich lange Seiten.
2: Quadrat.
0: Ein Ort am Wallensee.
2: Quinten.
0: Für die WM müssen sich Teams.
2: Weiter.
0: Ein Beleg, den du kriegst.
2: Quittig.
0: Eine gelbe Frucht.
2: Quitta.
0: Das Fahrzeug hat 4 Räder.
2: Quatt.
0: Im TV gibt es Einschalt.
2: Quota.
0: Anderes Wort für plaudern.
2: Quatscha.
0: 5 zusammen sind es.
2: Quintet. Quartett.
0: Jawohl, Quintet. Und das zählen wir. Du hast ja das Richtige gesagt.
3: Quintet, Quartett. Quintet wäre da richtig. Das hast du gesagt. Natürlich. Denn eigentlich, zu Motzen habe ich nicht viel. Das Einzige, was du nicht gewusst hast, Caroline, für die WM müssen sich Teams qualifizieren.
2: Das habe ich nicht so richtig verstanden, denkt egal.
0: Okay, Missverständnis.
3: Hey, aber du eigentlich auch gerne kein Thema, weil du bist ja durchgerattert. Sogar Italienisch hast du uns auch noch erzählt mit Quattro. Ich zähle schnell 1, 2, 3, 4, 5, 6, 7, 8, 9, 10, 11. Das sind Undici. Unti.
0: Hey, perfekt. Ja, super. Sehr, sehr gut. Und die Schwester ist auch noch zu Hause gekommen. Haben wir es jetzt im Hintergrund gehört? Oder hast du es noch jemand am helfen gehabt?
2: Das ist meine Mutter.
0: Ah, Mama auch dabei. Ja, tipptopp. Gut. Hey, los, dann wünsche ich euch doch ganz einen guten Nachmittag. Danke fürs Mitspielen. Machen Sie gut.
2: Ja.
0: Tschüss. Okay. Ciao.
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0: dann geht's halb eins. Vorher aber noch der Alex Warren mit der Rosé zusammen. Mit dem da, On My Mind, hören wir geht's als nächstes.
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0: Ihr hört Radio Grischa am 12:30, der Livio Biondini, jetzt mit den News.
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2: Der Kanton Graubünden startet das Bewerbungsverfahren für Solaranlagen entlang von Kantonsstrassen. 50 geeignete Flächen werden lokalen Gemeinden, Energieversorger und weiteren Grossunternehmen gratis zur Verfügung gestellt, wie der Kantonsingenieur Reto Knuchel sagt.
3: Es soll eine Unternehmung sein oder eine Gemeinde sein, die eine gewisse Grösse hat, eine gewisse Professionalität hat, weil die Anlagen entlang von der Kantonsstrasse, die müssen nicht nur installiert werden, die müssen natürlich auch unterhalten und betrieben werden.
2: Der Kanton übernimmt keine Kosten, sondern stellt nur die Flächen zur Verfügung. Mit dem Vorhaben soll Solarstromproduktion ausgebaut und die Energiestrategie 2050 unterstützt werden. Die Rätische Bahn hat neu die Alishan-Waldbahn von Taiwan als Partnerbahn. Der asiatische Markt sei für die RHB sehr wichtig, sagt Renato Fasciati, Direktor von RHB.
4: Der Vorteil gerade am asiatischen Markt ist, dass die viel im Mai oder schon im April reisen, eigentlich dann, wenn bei uns weniger dort laufen. Und so können wir eigentlich unsere Züge sehr gut auslasten und können in Richtung auch von einem ganzen Jahresbetrieb im touristischen Bereich gehen.
2: Die beiden Bahnen sollen so gegenseitig Werbung füreinander machen. Aber sie wollen sich auch austauschen und so voneinander lernen. Graubünden investiert 33,3 Millionen Franken in den Wald. Im Sammelprojekt Waldbau 2026 sollen rund 3.500 Hektar Wald gepflegt werden, darunter Schutzwälder, Biodiversitätsflächen und Jungwald. Gleichzeitig ist die Schadholzmenge letztes Jahr um 70% zurückgegangen, wird die Regierung mitteilt. Ziel der Massnahmen ist es, die Wälder für Naturgefahren und den Klimawandel fit zu machen.
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0: Ja, einzelne Regengüsse, aber im Laufe des Nachmittags kommt auch immer wieder mal ein bisschen Sonne. So sieht es heute im Norden aus. Richtung Süden, da scheint die Sonne fleissiger. 19 Grad haben wir in Zillis und 20 zur Gans. Ja, morgen zuerst dann auch noch recht sonniges Wetter, aber im Laufe des Tages breiten sich die Wolken aus und dann müssen wir dann immer wieder auch mal mit Regentropfen rechnen. Das bei 14 Grad morgen zu Bivio.
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0: Und da habe ich keine Meldungen. Im Moment, es rollt alles störungsfrei auf der Strasse vor Südostschweiz. Die halbe Woche schon bald durch oder für die einen sogar Wochenende. Noch heute, wenn ihr nach Frontleichnam morgen dann am Freitag auch noch eine Brücke machen. Wir gehen auf jeden Fall mit Schwung jetzt in Richtung Nachmittag. Ich bin Tanna, heute für euch hier am Mikrofon. Hallo zusammen.

0: Walzer, das ist Musik von Provinz beim Radio von da. Ja, die Rentnerinnen und Rentner, die freuen sich. Ab im Dezember gibt es nämlich zum ersten Mal eine 13. AHV-Rente. Nur wie sie finanziert werden soll, darüber ist sich das Parlament immer noch nicht ganz einig. Bundeshausredakteurin Stefanie Weiss.
1: Der Nationalrat hat heute eine befristete Erhöhung der Mehrwertsteuer um 0,5% bis 2033 gutgeheissen. So soll die Finanzierung der 13. AHV-Rente gesichert werden. Allerdings, der Ständerat ist anderer Ansicht. Er will eine Mischfinanzierung durch eine dauerhafte Erhöhung der Mehrwertsteuer und höhere Lohnabzüge. Für die Thurgauer SVP-Nationalrätin Diana Gutjahr ist aber klar, die Leute, die arbeiten, sollen nicht mehr zahlen.
2: Höhere Lohnbeiträge lehnen wir dezidiert ab. Wir wollen nicht ständig der Bevölkerung, insbesondere der arbeitenden Bevölkerung, ins Portemonnaie greifen.
1: Anders sieht der Appenzeller Innerrhoden Mitte-Nationalrat Thomas Rechsteiner. Es brauche eine langfristige Finanzierung.
3: Die Mehrheitsvariante mit befristeter Mehrwertsteuererhöhung führt zum Aushungern des AHV-Fonds. Und das ist, gelinde gesagt, unverantwortlich. Es ist eine Wette auf die Zeit. Eine Wette darauf, dass spätere Generationen die Probleme lösen müssen.
1: Auch die SP-Nationalrätin Samira Marti aus dem Kanton Basel-Land befürchtet, dass die Variante vom Nationalrat die Bevölkerung unter Druck setzt.
4: Sie wollen, dass die AHV weiter in die roten Zahlen rutscht. Sie wollen damit das wichtigste und das beliebteste Sozialwerk der Schweiz ausbluten lassen. Ihre Logik ist, je schlechter es der AHV geht, desto eher stimmt dann irgendwann dem Volk ihre Rentenaltererhöhung zu.
1: Zürcher GLP-Nationalrätin Corinna Gredig will aber, dass nicht die jüngeren Generationen die AHV mit ihrem Lohn finanzieren müssen.
5: Eine Finanzierung über die Mehrwertsteuer verteilt die Last breiter auf die Generationen. Alle beteiligen sich über den Konsum. Auch jene, die von der zusätzlichen Rente profitieren.
1: Weil sich der National- und Ständerat also noch nicht einig sind, muss sich jetzt der Ständerat wieder mit dem Thema befassen.
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Es gibt doch so, die Stars, die kommen aus dem Nichts quasi über Nacht berühmt. Ein bisschen so ist es mir auch bei ihm hier vorgekommen. Der Miles Smith, der englische Sänger, aufgewachsen in Luton, hat übrigens auch einen Abschluss in Soziologie und Sozialpolitik, ist dann aber viel in den englischen Pubs auftreten und wie halt so viele heutzutage hat er Covers auf TikTok aufgeladen und die sind richtig durch die Decke. Vor allem das hier.

Mit dem Song da von The Neighborhoods hat er auf sich aufmerksam gemacht und dann hat sich da recht schnell ein Ereignis am anderen überschlagen. Job hat er gekündigt, will ein Profimusiker werden und das hat ja auch ganz gut geklappt. Plötzlich hat man den Miles Smith überall kennt. Heute 4. Geburtstag. 28 wird er und darum haben wir ihn jetzt hier für euch auf Radio Grischa mit Stargazing.

0: Ja, wenn eine so richtig, richtig Gas geben kann, dann ist es, glaube ich, Pink. Powerfrau mit ihrem Hit hier aus dem 08 So What. Bringt sie die nötige Energie für den Nachmittag?
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1: Im Studio Mary Milanovic. Social-Media-Plattformen, Suchmaschinen und KI-Anwendungen sollen strengere Kinder- und Jugendschutzvorschriften umsetzen. Das fordert der Ständerat. Große digitale Kommunikationsplattformen, Suchmaschinen und Anbieter von KI-Anwendungen sollen gesetzlich dazu verpflichtet werden, Maßnahmen für den Kinder- und Jugendschutz zu treffen. Sie sollen beispielsweise die Verbreitung illegaler oder gefährdender Inhalte für junge Personen stoppen müssen. Als nächstes ist der Nationalrat am Zug. Auch elektrisch oder mit Wasserstoff betriebene Lastwagen unterstehen künftig in der Schweiz der leistungsabhängigen Schwerverkehrsabgabe. Das hat nach dem Nationalrat auch der Ständerat entschieden. Im Jahr 2031 erhalten elektrisch und mit Wasserstoff angetriebene Lastwagen einen Rabatt von mindestens 70% und im Jahr 2032 von mindestens 50%. Der Wirtschaftsdachverband Economy Suisse rechnet mit einem gedämpften Schweizer Wirtschaftswachstum. Im laufenden Jahr dürfte das reale Bruttoinlandprodukt nur um 1% zulegen. Im nächsten Jahr wird sich das Wachstum dann auf 1,2% beschleunigen. In den vergangenen zwei Jahren kletterte das BIP jeweils um 1,4%. Als Gründe für den Rückgang sieht Economy Suisse die Kriege im Mittleren Osten und in der Ukraine. Frankreich hat den asiatischen Billig-Online-Händler Shein mit einer Strafe in Höhe von 22 Millionen Euro gebüßt. Dies unter anderem wegen fehlender Informationen für Konsumenten, teilt die Wettbewerbs- und Anti-Betrugsbehörde in Paris mit. Shein habe Verkaufsbestätigungen versandt, die nicht konform waren. So fehlten zum Beispiel der Preis, Informationen zum Verkäufer und zur Garantie. Shein will die Strafe anfechten. Laut dem Online-Händler habe es keinen klaren Schaden für Konsumenten gegeben. Die Schweizer Bevölkerung zieht es auch in diesem Sommer vor allem ans Mittelmeer. Das zeigt eine Analyse des Reiseveranstalters Ditour Suisse. Demnach sind Spanien und Griechenland die beliebtesten Ferienländer. Immer mehr Schweizerinnen und Schweizer suchen im Sommer jedoch auch kühlere Temperaturen. Laut der Analyse gibt es einen Trend zu sogenannten Coolcations. Besonders beliebt sind unter anderem Kanada und Schweden.
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2: Mit dem Livio Biondini, guten Mittag. Die Rätische Bahn hat eine neue Partnerbahn, die Alishan-Waldbahn von Taiwan. Der Renato Fasciati, Direktor von RAB, ist überzeugt, dass beide Bahnen von dieser Partnerschaft profitieren können. Die taiwanesische Bahn sei der perfekte Partner.
3: Wir haben ja schon in Japan eine Partnerbahn und in Österreich und Taiwan passt da sehr gut dazu, weil es ein Land ist, wo sehr viel in die Schweiz kommt und auch sehr gerne dort Zug fahren, weil aber auch viele Gäste auf Taiwan gehen und dort uns eigentlich kennenlernen. Und in dem Sinn ist das, glaube ich, ganz eine gute Partnerschaft. Und wer weiß, vielleicht ist es ja nicht der Letzte.
2: So sollen in Zukunft mehr Gäste von Taiwan auf Graubünden kommen, aber auch mehr Schweizer Gäste auf Taiwan. Außerdem wollen die beiden Bahnen voneinander lernen, weil die Topografie bei beiden teilweise recht ähnlich ist. In Graubünden soll mehr Eigenstrom produziert werden. Dafür stellt das Bündner Tiefbauamt jetzt Stützmauern entlang von Kantonstrassen für Solaranlagen zur Verfügung. Lokale Gemeinden, Energieversorger und andere grosse Unternehmen können sich ab sofort um Standort bewerben. Der Kanton stellt die Flächen nur zur Verfügung und baut Anlagen nicht selber, wie der Kantonsingenieur Reto Knuchel sagt.
4: Wir sind nicht eine Energieversorgungsunternehmung. Das gehört nicht zu unserer Kernaufgabe. Dort, wo wir gerade selber Eigenverbraucher haben, zum Beispiel Tunnelanlagen, wo wir auch Strom brauchen, dort tun wir selber Photovoltaikanlagen erstellen. Aber wo wir keine Verbraucher haben, von dort her, dort stellen wir die Flächen zur Verfügung.
2: Das Bewerbungsverfahren läuft bis Ende August. Nachdem schaut das Tiefbauamt zusammen mit den Interessenten die Standorte an. Der Kanton Graubünden investiert weiter in den Wald. Für das Sammelprojekt Waldbau 2026 hat die Regierung Gesamtkosten von 33,3 Millionen Franken genehmigt. Plant sind Pflegemaßnahmen auf rund 3.500 Hektar Wald, darunter 2.500 Hektar Schutzwald und 660 Hektar zur Förderung von Biodiversität. Schon letztes Jahr sind im Kanton über 3.500 Hektar Wald gepflegt worden. Dabei ist die Schadholzmenge um 70% zurückgegangen, wie es mitteilig heisst. Mit den Massnahmen sollen die Wälder widerstandsfähiger gegenüber Naturgefahren und den Folgen vom Klimawandel werden.
5: Wetter. Ja, im Norden ist es heute recht wechselhaft. Es kann immer wieder mal ein paar Regentropfen geben im Laufe des Nachmittags und gegen den Abend sollte es aber dann immer ein Spürchen freundlicher werden. Im Süden, da hat es heute relativ viel Sonne. Temperaturen 16 Grad sind in diesem Tis, 19 in Trimis und 20 in Bilten. Ja, morgen starten wir dann noch recht freundlich mit Sonne in den Tag, bevor die Wolken aufkommen und dann kann es dann auch immer wieder mal nass werden. Das bei Temperaturen von bis zu 22 Grad morgen zu Chur.
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5: Und da habe ich nichts zu vermelden. Momentan alles gut auf der Strasse vor Südostschweiz. Fahren vorsichtig.
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5: Das Radio von hier haben wir Mittwoch, 3. Juni. Ja, wir haben heute Morgen Besuch gehabt, hier bei uns im Studio. Und mit dem schicken wir euch jetzt in den Nachmittag.
7: Wir sind von der Oberstufe Buchs und wünschen euch einen guten Start in den Nachmittag. Jetzt mit dem Luca Henni. Wir sind hier bei Radio Grischa.

0: der Klassiker von Roxette, Joyride, beim Radio von da gehört. Und hey, es geht bald schon wieder los.
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0: Ja, gross durchschnaufen können wir nicht nach der Hockey-WM. Es geht nämlich bald schon weiter. Wir sind ja jetzt eigentlich gewöhnt zum Singen und Hören. Ja, und das nehmen wir doch gleich mit, wenn das Wetter dann auch noch mitmacht. Dann gibt es dieses Jahr wieder ein paar richtig coole Sommerübungen draussen. Schön warm mit einer grossen Leinwand, ein paar Snacks und Fußball. Ja, die WM steht in den Startlöchern. Nächste Woche geht es los und es gehört doch einfach dazu. Oder das Public Viewing. Liebli anlegen, sich zusammen aufregen, zusammen eins trinken und vor allem dann auch zusammen jubeln. Zum am Schluss anstoßen, wie das etwa mal der Benjamin so macht, der gestern Tickets hier bei uns gewonnen hat.
2: Ja, ich bin eigentlich der typische Biertrinker. Aber mein so Schnäppchen geht so auf das Goal immer.
0: Ja, ich würde auch sagen. Und mit dabei sein, das könnt auch ihr. 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Juni. 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Schreiben wir doch jetzt ins Studio an studio@radiogrischa.ch und dann gehören die Tickets. Vielleicht geht's auch schon euch. Schreiben das Mail, wenn ihr Lust habt, um dann mit dabei sein, zusammen Fußball schauen. Die Mailadresse studio@radiogrischa.ch.
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0: Vielleicht sind schon Pläne für die freien Tage am Schmieden. Wenn ihr ihn hier am Wochenende live sehen wollt, dann lohnt sich vielleicht ein Ausflug auf Kloten. Er spielt nämlich am Samstag am City Beat. Einer der bekanntesten deutschen DJs kommt in die Schweiz, der Fritz Kalkbrenner. Und wir haben hier noch vor der 13:30.
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0: Schönen Mittwoch, jetzt ist es 13:30.
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0: Ja, einzelne Regengüsse kann es hier zum Teil noch geben, aber im Verlauf von dem Nachmittag sollte immer ein bisschen mehr Sonne vorkommen im Norden Richtung Süden. Dort erscheint sie heute recht viel. 19 Grad haben wir in Zillis und 20 sind es in Sargans. Ja, morgen hier dann zuerst auch noch recht sonniges Wetter angesagt, aber im Laufe des Tages machen sich die Wolken breit und dann kann es dann auch immer wieder mal im Laufe des Nachmittags oder am Abend einen Sprutz Regen geben, das bei 14 Grad morgen zu Biviu.
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0: Und da haben wir aktuelle freie Fahrt. Das sieht weiterhin gut aus in der Südostschweiz. Wir haben wieder einen Song aus der Region parat, wo wir euch ein bisschen besser vorstellen. Es geht in den nächsten Minuten. Zuerst jetzt aber dort Olivia Dean mit aktueller Musik. So easy.

0: Die Flamme ist schon lange nicht mehr blau, ist ein Song auf der EP Don't Play With Me. Die EP ist entstanden, weil er gewillt lernen, wie man ernstere Texte schreibe mit viel Bedeutung. Das Thema der EP ist eine Beziehung zwischen zwei Menschen.
1: Also der erste Song handelt darum, wie man sich kennenlernt. Der zweite, dass man sich gern hat, obwohl die andere Person nicht so korrekt zu einem ist. Im dritten Song ist man wirklich nur noch verwirrt und im vierten ist alles wieder gut, man hat sich getrennt und es geht einem wieder besser.
0: Der Song «Die Flamme ist schon lange nicht mehr blau» ist der letzte Song auf dieser EP. Der beschreibt dann eben, wie sich zwei Leute trennen, dann gibt es andere Sachen, wo man sich darauf fokussiere und so ging es am langsam wieder besser.
1: Zu dem Track gibt es auch ein Musikvideo auf YouTube und in dem Song sind wirklich pure Emotionen und Sachen, die mich auch wirklich beschäftigen. Das ist der realste Track auf der EP.

Musik von der Adrian Ay. Die Flamme ist schon lange nicht mehr blau. Der Hit von heute. Schönen Nachmittag mit Radio Grischa. In einer guten Viertelstunde wird es 2.

0: zusammen gut zu diesem Mittwoch. Ein bisschen Musik haben wir jetzt noch vor dem Punkt. Der Teddy Swims steht noch parat. Er macht den Abschluss von dieser Stunde, Mr. Know-It-All, geht's von den News.
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1: Im Studio Mary Milanovic. Social-Media-Plattformen, Suchmaschinen und KI-Anwendungen sollen strengere Kinder- und Jugendschutzvorschriften umsetzen. Das fordert der Ständerat. Große digitale Kommunikationsplattformen, Suchmaschinen und Anbieter von KI-Anwendungen sollen gesetzlich dazu verpflichtet werden, Maßnahmen für den Kinder- und Jugendschutz zu treffen. Sie sollen beispielsweise die Verbreitung illegaler oder gefährdender Inhalte für junge Personen stoppen müssen. Als nächstes ist der Nationalrat am Zug. Auch elektrisch oder mit Wasserstoff betriebene Lastwagen unterstehen künftig in der Schweiz der leistungsabhängigen Schwerverkehrsabgabe. Das hat nach dem Nationalrat auch der Ständerat entschieden. Im Jahr 2031 erhalten elektrisch und mit Wasserstoff angetriebene Lastwagen einen Rabatt von mindestens 70% und im Jahr 2032 von mindestens 50%. Der Wirtschaftsdachverband Economy Suisse rechnet mit einem gedämpften Schweizer Wirtschaftswachstum. Im laufenden Jahr dürfte das reale Bruttoinlandprodukt nur um 1% zulegen. Im nächsten Jahr wird sich das Wachstum dann auf 1,2% beschleunigen. In den vergangenen 2 Jahren kletterte das BIP jeweils um 1,4%. Als Gründe für den Rückgang sieht Economy Suisse die Kriege im Mittleren Osten und in der Ukraine. Frankreich hat den asiatischen Billig-Online-Händler Shein mit einer Strafe in Höhe von 22 Millionen Euro gebüßt. Dies unter anderem wegen fehlender Informationen für Konsumenten, teilt die Wettbewerbs- und Anti-Betrugsbehörde in Paris mit. Shein habe Verkaufsbestätigungen versandt, die nicht konform waren. So fehlten zum Beispiel der Preis, Informationen zum Verkäufer und zur Garantie. Shein will die Strafe anfechten. Laut dem Online-Händler habe es keinen klaren Schaden für Konsumenten gegeben. Der Zoo Zürich hat ein Elefantenbaby eingeschläfert. Das männliche Jungtier ist erst am Montag zur Welt gekommen. Es konnte aber nicht selber aufstehen. Das hätte kein lebensfähiges Aufwachsen ermöglicht, heißt es vom Zoo Zürich. Seit 2014 wurden im Zoo Zürich 8 Elefantenkälber geboren. 4 dieser Geburten verliefen erfolgreich. Ein Kalb verstarb kurz nach der Geburt an Kopfverletzungen. 3 weitere Jungtiere waren nicht überlebensfähig.
2: Wetter. Im Norden sind wir heute recht wechselhaft unterwegs. Es kann immer wieder mal noch einen Sprutz Regen geben. Wobei es im Verlauf des Nachmittags auch sonnige Abschnitte geben soll. Im Süden da scheint die Sonne weiterhin recht fleissig. 16 Grad heute sind es Zisentis, 19 Trimis und 20 im Bilden. Ja, morgen starten wir dann auch noch recht freundlich und sonnig in den Donnerstag, bevor die Wolken aufkommen. Und es wird dann auch vermehrt nass in der ganzen Region. Die Woche bleibt also definitiv wechselhaft. Temperaturen morgen dann bei 22 Grad im Churer Rheintal.
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2: Und da habe ich soweit keine Meldungen aus dem Sendegebiet. Es rollt alles ohne grössere Störungen. Kommen sicher dort her, wo ihr wollt.
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2: Schönen Nachmittag mit dem Radio von hier. Jetzt gibt es Schweizer Hits am Stück. Mundart haben wir mit dabei, aber auch Musik aus der Nähe. Aus dem ganzen Land, genauer gesagt, von Lea Wildhaber. Das ist die Dame hier. Wir starten aber mit Pegasus in die Halbstunde.
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1: Im Studio Mary Milanovic. Bei einer Verkehrskontrolle sollen Führer- und Fahrzeugausweise in Zukunft auch elektronisch vorgezeigt werden können. Nach dem Nationalrat hat auch der Ständerat einem entsprechenden Vorstoß einstimmig zugestimmt. Die Pflicht zum Mitführen von Papierdokumenten sei ein veraltetes Konzept, so die Begründung. Zudem würden Kontrollen damit auch effizienter. Die Einführung des digitalen Ausweises sei für den kommenden Herbst geplant. Schweizer Unternehmen wollen im laufenden Jahr deutlich mehr investieren. Besonders stark sollen Bauinvestitionen steigen, während auch Ausrüstungsinvestitionen und Ausgaben für Forschung und Entwicklung zulegen dürften, schreibt das KOF-Institut der ETH Zürich. Viele Unternehmen wollen mit den Investitionen ihre bestehende Anlagen erweitern. Allerdings bleibt die Unsicherheit hoch. Der Krieg zwischen Israel und Iran mache Unternehmen vorsichtig. Der Bund soll keinen zentralen Zugang zu Mobilitätsdaten der Bevölkerung erhalten. Dieser Meinung ist der Ständerat. Er hat einen Gesetzesentwurf des Bundesrats abgelehnt. Der Aufbau der Dateninfrastruktur soll stattdessen den betroffenen Mobilitätsanbietern überlassen werden. Diese würden davon in Zukunft auch finanziell profitieren. Nun ist erneut der Nationalrat am Zug. Die Schweizer Bevölkerung zieht es auch in diesem Sommer vor allem ans Mittelmeer. Das zeigt eine Analyse des Reiseveranstalters Ditour Suisse. Demnach sind Spanien und Griechenland die beliebtesten Ferienländer. Immer mehr Schweizerinnen und Schweizer suchen im Sommer jedoch auch kühlere Temperaturen. Laut der Analyse gibt es einen Trend zu sogenannten Coolcations. Besonders beliebt sind unter anderem Kanada und Schweden. Der gestrandete tote Buckelwal Timmy wird direkt am Strand zerlegt. Tierärzte und Walexperten wollen den Kadaver untersuchen und wissenschaftliche Proben entnehmen. Presse und Öffentlichkeit dürfen zusehen. Experten warnen jedoch, die Obduktion sei nichts für schwache Nerven. Da der Wal lange in der Sonne war, werde es sehr stinken. Ein Bergungsteam hatte den Kadaver am Wochenende aus dem flachen Wasser auf den Strand gezogen. Der Wal hatte da bereits 2 Wochen tot vor der Insel gelegen.

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1: Im Studio Mary Milanovic. Bei den Anhängern der Mitteparteien hat bei der Abstimmung zur 10 Millionen Schweiz ein Umdenken stattgefunden. Das sagt Politologe Marc Balsiger. Das Nein-Lager gegen die 10 Millionen Schweiz-Initiative der SVP ist laut neuesten Umfragen weiter gewachsen. Da sei tatsächlich etwas ins Rutschen geraten, sagt Balsiger.
2: Das sind Parteimitglieder oder Sympathisantinnen von der FDP und von der Mitte, wo mit grosser Wahrscheinlichkeit die Abstimmung entscheidet. Und dort ist jetzt tatsächlich in ein Nein hineingerutscht bei der Mehrheit von beiden Parteien.
1: Der Nein-Anteil ist nun auf 52% gewachsen. Die Initiative will die Bevölkerung der Schweiz bei 10 Millionen deckeln. Die Schweiz will sich gegen die jüngste Zolldrohung der USA wehren. Laut Medienberichten hat Bundespräsident Guy Parmelin inzwischen mit dem US-Handelsbeauftragten in Paris gesprochen. Dabei habe Parmelin den Standpunkt der Schweiz zum Thema Zwangsarbeit klargemacht. Die USA drohen der Schweiz mit zusätzlichen 12,5% Zöllen, weil sie zu wenig gegen Zwangsarbeit unternehme. Bei einer Verkehrskontrolle sollen Führer- und Fahrzeugausweise in Zukunft auch elektronisch vorgezeigt werden können. Nach dem Nationalrat hat auch der Ständerat einem entsprechenden Vorstoß einstimmig zugestimmt. Die Pflicht zum Mitführen von Papierdokumenten sei ein veraltetes Konzept, so die Begründung. Zudem würden Kontrollen damit auch effizienter. Die Einführung des digitalen Ausweises sei für den kommenden Herbst geplant. Der gestrandete tote Buckelwal Timmy wird direkt am Strand zerlegt. Tierärzte und Walexperten wollen den Kadaver untersuchen und wissenschaftliche Proben entnehmen. Presse und Öffentlichkeit dürfen zusehen. Experten warnen jedoch, die Obduktion sei nichts für schwache Nerven. Da der Wal lange in der Sonne war, werde es sehr stinken. Ein Bergungsteam hatte den Kadaver am Wochenende aus dem flachen Wasser auf den Strand gezogen. Der Wal hatte da bereits 2 Wochen tot vor der Insel gelegen. Der Schweizer Fußballnationalspieler Breel Embolo darf weiterhin nicht für die anstehende WM in die USA einreisen, berichten mehrere Medien. Nachdem dem Nationalmannschaftsstürmer gestern die Abreise in die USA verweigert wurde, musste er heute bei der US-Botschaft in Bern einen neuen Visumantrag stellen und wird frühestens morgen Richtung USA aufbrechen.
3: Das Wetter. Ja, im Norden ist es heute wechselhaft mit zum Teil sonnigen Abschnitten, aber auch den einen oder anderen Wolken. Anders im Süden, dort haben wir einen recht freundlichen und sonnigen Abend, der euch dann erwartet. Im Moment haben wir noch um die 19 Grad Celsius und morgen da sieht es dann auch zuerst noch recht sonnig aus. Aber das kehrt dann im Laufe des Tages. Es breiten sich immer mehr Wolken aus und dann wird es nass am Nachmittag und am Abend. Da müsst ihr dann vermehrt mit Regen rechnen. Davon ist morgen mit bis zu 17 Grad, Grono 21. Und in Fürstenau gibt es bis zu 22.
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3: Nie eine grössere Stocker oder Störungen. Ihr kommt gut vorwärts, wenn ihr in der Südostschweiz unterwegs seid. Weiterhin ganz eine gute Fahrt.
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3: Kommen gut durch den Mittwoch. 3 und 4 haben wir jetzt und haben die Sommerferien schon gebucht. Wenn nicht, Ibiza versus auch noch eine schöne Option. Wir machen jetzt auf jeden Fall einen Abstecher dorthin mit dem Mike Posner. Took a Pill in Ibiza jetzt zum Auftakt. In der Stunde. Schön sind ihr da mit uns.

0: Der wird dieses Jahr Stimmung machen an der Fußball-WM ab. Nächste Woche der offizielle Song. Shakira zusammen mit dem Burner Boy, Die Die. Und Stimmung gibt's auch bald bei uns.
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0: In 4 Minuten wird's Punkt 4:30. Wir geben euch dann noch den Alex Warren mit. Wir sehen hier Fever Dream, den hören wir jetzt in den nächsten Minuten.
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0: bei 5.
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0: Ja, ein Sonnenwolkenmix haben wir heute im Norden. Im Süden gehen wir freundlicher mit viel Sonnenstrahlen Richtung Abend. Aktuell noch bis zu 19 Grad in Thusis. Und auch morgen Donnerstag, da sieht es dann zuerst noch recht sonnig aus, bevor es im Laufe des Tages zutut und dann auch immer wieder mal nass wird. Temperaturen morgen zu Bani dann bis 17 Grad und auf der Lenzerheide gibt es bis zu 16.
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0: Der Feierabendverkehr macht sich so langsam bemerkbar. Die Chur in der Stadt, Massander Strasse Richtung Chur Nord, ist es stockend. Ein paar Minuten mehr müssen Sie dort also einrechnen. Sonst soweit alles gut momentan. Das Radio von hier in den nächsten 20 Minuten mit den Themen vom Infokompakt. Hier erzählen wir, was die Region heute beschäftigt.

0: Die Flamme ist schon lange nicht mehr blau, ist ein Song auf der EP Don't Play With Me. Die EP ist entstanden, weil er will lernen, wie man ernstere Text schreibt, mit viel Bedeutung. Das Thema der EP ist eine Beziehung zwischen zwei Menschen.
1: Also der erste Song handelt darum, wie man sich kennenlernt. Der zweite, dass man sich gern hat, obwohl die andere Person nicht so korrekt zu einem ist. Im dritten Song ist man wirklich nur noch verwirrt. Und im vierten ist alles wieder gut, man hat sich getrennt und es geht einem wieder besser.
0: Der Song «Die Flamme ist schon lange nicht mehr blau» ist der letzte Song auf dieser EP. Der beschreibt dann eben, wie sich zwei Leute trennen, dann gibt es andere Sachen, wo man sich darauf fokussiert und so ging es langsam wieder besser.
1: Zu dem Track gibt es auch ein Musikvideo auf YouTube und in dem Song sind wirklich pure Emotionen und Sachen, die mich auch wirklich beschäftigen. Deswegen, das ist der realste Track auf der EP.

0: Gut, 10 Minuten noch und dann wird es 5 Uhr. Und nach der 5 Uhr, da gibt es bei uns wieder ein Update aus der Region. Und da haben wir es heute unter anderem vom Fisch Otter. Ja, lange Zeit hat man gemeint, der sei in der Schweiz ausgestorben. Jasmin Schneider.
1: Jahrzehntelang ist der Fisch Otter in der Schweiz verschwunden gewesen. Mittlerweile ist er aber wieder zurück, auch im Kanton Graubünden.
2: Jetzt haben sich noch bis noch verschiedene Regionen ein bisschen angefangen zu füllen mit diesen Fischotter. Also wir sind im Oberengadin, im Unterengadin, in der Sursilva und jetzt kommt hier das Churer Rheintal immer mehr dazu.
1: Welche Region am Fischotter besonders gut gefällt und ob er auch langfristig bleibt, wir haben bei einer Expertin nachgefragt.
0: Zu hören gibt es das dann nach der 5 hier bei uns im Griechen Info Kompakt.

0: Neue Musik von Maroon 5 und zum Schluss vor Stunde gibt's noch den Kid Laroi. Mit Love Again spielen wir gerade noch vor dem Punkt.
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1: Im Studio Mary Milanovic. Bei den Anhängern der Mitteparteien hat bei der Abstimmung zur 10 Millionen Schweiz ein Umdenken stattgefunden. Das sagt Politologe Marc Balsiger. Das Nein-Lager gegen die 10 Millionen Schweiz-Initiative der SVP ist laut neuesten Umfragen weiter gewachsen. Da sei tatsächlich etwas ins Rutschen geraten, sagt Balsiger.
2: Das sind Parteimitglieder oder Sympathisantinnen von der FDP und von der Mitte, die mit grosser Wahrscheinlichkeit die Abstimmung entscheiden. Und dort ist jetzt tatsächlich in ein Nein hineingerutscht bei der Mehrheit von beiden Parteien.
1: Der Nein-Anteil ist nun auf 52% gewachsen. Die Initiative will die Bevölkerung der Schweiz bei 10 Millionen deckeln. Die Schweiz will sich gegen die jüngste Zolldrohung der USA wehren. Laut Medienberichten hat Bundespräsident Guy Parmelin inzwischen mit dem US-Handelsbeauftragten in Paris gesprochen. Dabei habe Parmelin den Standpunkt der Schweiz zum Thema Zwangsarbeit klargemacht. Die USA drohen der Schweiz mit zusätzlichen 12,5% Zöllen, weil sie zu wenig gegen Zwangsarbeit unternehme. Der Bund soll keinen zentralen Zugang zu Mobilitätsdaten der Bevölkerung erhalten. Dieser Meinung ist der Ständerat. Er hat einen Gesetzesentwurf des Bundesrats abgelehnt. Der Aufbau der Dateninfrastruktur soll stattdessen den betroffenen Mobilitätsanbietern überlassen werden. Diese würden davon in Zukunft auch finanziell profitieren. Nun ist erneut der Nationalrat am Zug. Der im deutschen Zoll ist in Wilhelmshaven einer der größten Kokainfunde der vergangenen Jahre gelungen. Die deutschen Behörden haben laut einer Mitteilung mehr als 8 Tonnen Kokain mit geschätztem Straßenverkaufswert von rund 500 Millionen Euro sichergestellt. Die Drogen waren in einem Seekontainer aus Westafrika und hätten nach Spanien sollen. Der Schweizer Fußballnationalspieler Breel Embolo darf weiterhin nicht für die anstehende WM in die USA einreisen, berichten mehrere Medien. Nachdem dem Nationalmannschaftsstürmer gestern die Abreise in die USA verweigert wurde, musste er heute bei der US-Botschaft in Bern einen neuen Visumantrag stellen und wird frühestens morgen Richtung USA aufbrechen.
3: Das Wetter. Ja, im Norden ist es heute wechselhaft mit zum Teil sonnigen Abschnitt, aber auch noch ein paar Wolken. Anders ist es im Süden, dort gibt es einen recht freundlichen und sonnigen Abend. Ja, morgen da starten wir dann auch noch mit Sonne in den Tag, aber das kehrt dann, es breiten sich immer mehr Wolken aus und dann wird es auch nass am Nachmittag und am Abend vermehrt Regen in der ganzen Region. Davos morgen bis zu 17 Grad, in Gronau gibt es bis zu 21 und Fürstenau 22.
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3: Stockender Verkehr an der folgenden Ort. Da brauchen wir im Moment ein bisschen Geduld. Und zwar A3 Zürich Richtung Chur zwischen Wesen und Quarten. Dann im Kanton Glarus zwischen Nefels und Netschel in beide Richtungen. Und auch die Chur auf der Masanderstrasse Richtung Chur Nord. Dort haben wir vierabig Verkehr, brauchen wir also auch einen Moment länger.
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3: Langsam absicher, gehen wir Richtung Feierabend. Wir begleiten euch hier mit ganz viel guter Musik auf dem Weg dorthin.

0: Jetzt dann geht 10 ab 5 und da gibt es jetzt Neues aus der Region.
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2: Lia Romancia sucht eine neue Leitung. Markus Solinger ist der dritte Generalsekretär in Folge, der die Organisation nach kurzer Zeit verlässt. Stellt sich die Frage, wo liegt das Problem? Die Verantwortlichen nehmen Stellung. Und eine lange Zeit hat der Fischorter in der ganzen Schweiz als ausgestorben gegolten. Heute sieht die Situation anders aus. Auch in verschiedenen Bühnenregionen siedelt sich der Fischotter wieder an. Wir erklären, wo es ihm besonders gut gefällt und ob er auch langfristig bleibt. Das sind zwei von den Themen heute Abend. Im Studio ist Jasmin Schneider. Schön lassen Sie dazu. Nach knapp 3 Jahren ist wieder Schluss. Die Lia Romancia trennt sich vom Generalsekretär Markus Solinger. Serena Rettich hat mit den Verantwortlichen der Dachorganisation der romanischen Sprachverbände geredet und nachgefragt, was die Gründe dafür sind.
3: Die Lia Romancia und ihr Generalsekretär Markus Solinger gehen trennt weg. Das wegen unterschiedlicher Vorstellungen über die Umsetzung der neuen Strategie und der zukünftigen Entwicklung der Dachorganisation, sagt Co-Präsidentin Ureza Famos.
4: Letztes Jahr haben wir die neue Strategie veröffentlicht. Dann haben wir uns die Frage stellen, ja, die Struktur passt jetzt zu dieser Strategie, müssen wir die auch anpassen? Und das war jetzt auch nochmal ein Prozess von fast 9 Monaten. Und am Schluss aus dem Ganzen raus ist der Extrakt rausgekommen. Und da hat man gesehen, die Visionen zu dem sind nicht die gleichen. Und dann ist zu dem Entscheid gekommen, dass wir uns leider vom Herrn Solinger trennen müssen.
3: Der Markus Solinger hat sein Amt erst im August 2023 angetreten und die neue strategische Ausrichtung für Lia Romancia mitprägt. Vor allem bei der digitalen Transformation hat er eine wichtige Rolle gespielt.
4: Die Strategie letztes Jahr hat er wunderbar, wirklich in einem extrem guten Prozess auch mitgetragen. Nachher jetzt, wo es darum gegangen ist, jetzt um die Struktur, ist nicht, dass er das nicht mitgetragen hat, sondern vielleicht mit dem Resultat. Das tun wir ja noch nicht veröffentlichen, das kommt demnächst, haben wir uns nicht können treffen.
3: Auffallend ist der Blick zurück. Der Markus Solinger ist schon der dritte Generalsekretär in Folge, wo die Lia Romancia nach nur wenigen Jahren wieder verlässt. Stellt sich die Frage, wo liegt das Problem?
4: Vermutlich auch in dieser Frage von einem Anspruch, den man hätte, an so einen Generalsekretär, haben wir ja vor 3 Jahren schon gesagt, wir wollen jetzt die Transformation, das dauert. In so einer Organisation braucht das Zeit, es braucht Gespräche, es braucht Prozess und dort sind wir jetzt drinnen und hoffen, dass wir die richtige Struktur jetzt implementieren, dass vielleicht auch nicht alles wirklich nur dran hängt an einer Stelle.
3: Trotz der personellen Veränderung ist die Dachorganisation der romanischen Sprachverbände laut Ureza Famos aber stabil aufgestellt.
2: Der Markus Solinger verlässt die Organisation in den nächsten Tagen. Die operative Verantwortung geht vorübergehend an die Geschäftsleitung. Wer das Amt in Zukunft übernimmt, ist noch offen. Der Fischotter ist zurück zu Graubünden. Das, nachdem er jahrzehntelang verschwunden war. Wo genau er sich ausbreitet und ob er sich wirklich langfristig in der Region kann ansiedeln kann, das weiss Livia Jungo.
5: Eine lange Zeit hat der Fischotter in der ganzen Schweiz als ausgestorben gegolten. Heute sieht die Situation anders aus. Seit ein paar Jahren siedelt sich der wasserliebende Marder langsam wieder an. Auch in verschiedenen Bündnerregionen, wie Katrin Frick sagt. Sie ist wissenschaftliche Mitarbeiterin beim Amt für Jagd und Fischerei und zuständig für das Fischotter-Dossier.
6: Wir haben ja seit 2017 regelmässig Nachweis von Fischotter in Graubünden. Im Unterengadin haben wir im 2018 so das erste Mal Nachwuchs gehabt. Die vermuten wir sind aus dem Inn eingewandert, die Fischotter. Und jetzt haben sich noch bis noch verschiedene Regionen ein bisschen angefangen zu füllen mit diesen Fischotter. Also wir sind im Oberengadin, im Unterengadin, in der Surselva und jetzt kommt hier das Churer Rheintal immer mehr dazu.
5: Der Otter live zu beobachten, sei sehr schwierig. Meistens gebe ich Code einen Hinweis darauf, wo es dir könnte leben. An diesem Ort werden die dann teils Kameras aufgestellt.
6: Sie sind recht heimlich und nachtaktiv. Das ist dann ein Glücksfall, wenn man einen sieht von oben. Aber in den Regionen, wo sie sind, durch das, dass sie Revier besitzen und ein bisschen standorttreu sind, man hat dort zwischen 6 bis 20 Uferkilometer, die ein Otter braucht, je nachdem, was das für ein Gewässersystem ist, da wissen wir eigentlich, die sich etabliert haben, die sind da und da weiss man mittlerweile ein bisschen, wo suchen und wo man die Kameras aufstellen muss und die sind wirklich präsent jetzt.
5: Darum sei es auch schwierig zu sagen, wie viele Fischotter mittlerweile in der Region leben. Das will das Amt in Zukunft über die Genetik im Kot bestimmen. Auch ist noch nicht klar, ob das Tier sich langfristig in Graubünden ansiedeln kann.
6: Durch das, dass es noch nicht einmal 10 Jahre sind, seit wir die ersten Otter im Kanton haben, ist es sehr schwierig zu voraussagen, wie sich das weiterentwickelt. Oder? Im Moment ist die Population ja im Wachstum. Wir wissen noch nicht so ganz, wo hört sie aufwachsen. Im Moment ist es sicher so, dass Tiere zuwandern, plus sie können sich fortpflanzen. Das heisst, irgendwo durch geht es noch gut. Aber ob die sich wirklich längerfristig, also nochmal 10, 20 Jahre im Kanton halten können, das müssen wir jetzt miteinander herausfinden.
5: Klar ist, der Fischotter braucht genug und gesunde Fischbestände. Genau die gibt es in Graubünden eher weniger. Gewisse Fische sind zum Teil schon bedroht. Unter anderem wegen Verbauungen und fehlenden Laichplätzen. Der Otter könnte diesen Zustand noch verschärfen.
6: Es ist sicher nicht ganz ausgeschlossen, weil der Fischotter ist natürlich ein Top-Predator bei den Fischen. Aber in diesem ganzen Zusammenspiel ist es wichtig, dass wir einerseits gut monitoring, wo sind die Otter, und aber auch anfangen zu untersuchen, was hat der Otter lokal für eine Auswirkung auf den Fischbestand. Oder sind vielleicht gewisse Arten, die vielleicht eh schon unter Druck sind, sind die noch mehr unter Druck, weil ein Fischotter da sind. Vielleicht sind sie nicht so schnell in der Flucht wie andere Arten. Es sind so, ein bisschen so Themen und so Fragen, die wir uns in Zukunft muss stellen.
5: Darum möchte das Bündner Amt für Jagd und Fischerei die Entwicklung genau im Auge behalten.
2: Neben genug Fisch braucht der Otter auch noch genug Versteck entlang der Gewässer, damit er über Tag ungestört kann schlafen. Und es scheint, als würden die Bündner Gewässer ihm im Moment genau das bieten. Wer in der Schweiz wehrpflichtig ist, aus Gewissensgründen aber keine Waffe in die Hand nehmen will, kann in den Zivildienst wechseln. In den letzten Jahren haben das im Schnitt 6'000 Leute gemacht. Der Bundesrat und das Parlament wollen den Wechsel mit einer Gesetzesvorlage unattraktiver machen. Der Noah Bühler mit der Sicht der Befürworterinnen und der Gegner.
7: In erster Linie soll man ins Militär gehen. Der Zivildienst soll die Ausnahme sein. Etwa so steht es in der Schweizer Bundesverfassung. Am Bundesrat und Parlament wechseln aktuell aber zu viele Personen in den Zivildienst. Diese Meinung teilt auch die Mitte Graubünden. Laut der Grossrätin Aita Zanetti geht es ums Gleichgewicht.
8: Im Moment ist es wirklich so, dass der Zugang zum Zivildienst relativ einfach ist. Und wenn dann Übertritt von Personen stattfinden, die auch eine gewisse Ausbildung in der Armee genossen haben, sollten sie das Wissen auch dort einsetzen können.
7: Mit einer Änderung des Gesetzes will die Schweizer Regierung den Wechsel aus dem Militär in den Zivildienst unattraktiver machen. Zum Beispiel soll man bei einem Übertritt noch mindestens 150 Diensttage leisten. So eine Änderung hat aber negative Folgen, sagt der Nationalrat John Pult von der SP Graubünden.
9: Dass einfach wichtige Arbeit, die heute durch die Zivildienstleistenden geleistet wird, jeden Tag im Landwirtschaftsbereich, im sozialen Bereich, im Gesundheitsbereich, im Umweltbereich nicht mehr geleistet werden kann, weil man es nicht geschafft hat, bis jetzt die Armee genügend fit, genügend attraktiv auszugestalten. Und das ist aus meiner Sicht falsch, wenn man das eine gegen das andere ausspielt. Der Zivildienst muss gut und attraktiv sein und die Armee muss gut und attraktiv sein und die Armee hat im Moment mehr Hausaufgaben zu erledigen als der Zivildienst.
7: Laut dem Verband der Militärischen Gesellschaft der Schweiz ist nur ein Drittel der schweizerischen Truppen einsatzbereit und nur 8% vom Luftraum geschützt. Wenn die Wechsel in den Zivildienst so weitergehen wie bis jetzt, schadet das der Armee. Trion Pult sieht das Problem woanders.
9: Das liegt an den grossen Fehlern der oft sehr bürgerlichen Departementsvorsteher vom VBS, die einfach auf falsche Systeme gesetzt haben. Statt dass man auf Drohnen setzt, statt dass man auf schnell bewegliche Einsatzmittel setzt, wie sie heute ja durch beispielsweise die Ukraine eingesetzt werden, wo das Land ist, wo wirklich einen Krieg führt, setzt man auf die falschen, viel zu schweren, viel zu teuren, oft aus den USA stammenden Systeme. Und diese Fehler darf man ja nicht ausbügeln, indem man jetzt sozusagen die Zivildienstleistenden bestraft.
7: Die Mitte-Politikerin Aita Zanetti sieht das Ganze anders. Ihrer Meinung nach müsste der Zivildienst können zurückstecken und mit weniger Leuten funktionieren. Genug Personen in der Armee zu haben, sei wichtig. Gerade in der heutigen Zeit.
8: Wir sind uns gewöhnt gewesen, dass wir in einem sicheren, in einem stabilen Umfeld in Europa leben. Und die Realität ist heute eine andere. Man hätte nie gedacht, vor 4 Jahren, dass der Ukraine-Krieg stattfinden würde. Und ich glaube, wegschauen ist dort keine gute Option.
7: Für die Aita Zanetti geht es nicht um ein Ausspielen von Militär gegen Zivildienst. Mit der Gesetzesänderung will ich mir eine Korrektur machen, die es eigentlich schon längstens brauche.
2: Ob das Zivildienstgesetz geändert wird, entscheidet das Schweizer Stimmvolk am 14. Juni. Wir bleiben gerade bei der Politik und schauen in den Kanton Glarus. Damit eine Partei im Glarner Parlament kann sein, muss ihre Fraktion aus mindestens 5 Leuten bestehen. Die GLP hat aktuell genau 5 Sitze im Glarner Landrat. Macht die Partei bei den Landratswahlen am 14. Juni nur einen Sitz weniger, wäre sie draussen. Im Vorfeld zu den Wahlen hat die Redaktorin von der Glarner Nachrichten, Alexia Beccaletto, mit allen Parteien über die Zukunft vom Kanton geredet. Vom Rudi Schwitter, am Co-Präsident der GLP Glarus, hat sie wissen, was die Partei macht, wenn sie die Fraktionsstärke nicht erreicht.
10: Ich glaube, das ist gar kein Thema. Wir haben uns aufs Tapet geschrieben, dass wir mindestens die Fraktionsstärke werden behalten und wollen auch noch ein oder der zweite Sitz vielleicht noch dazu gewinnen. Andere Alternativen können wir dann anschauen, wenn es vielleicht so ist.
11: Bekanntermassen hat die GLP einen Antrag gestellt, um im Kanton den Bau von günstigen Wohnungen zu fördern. Und zwar massiv. Die Regierung und auch eine Mehrheit vom Rat sind aber ganz klar dagegen gewesen, weil sie finden, der Markt funktioniert eigentlich und klar ist, es ist im Vergleich zum Rest der Schweiz immer noch eine sehr günstige Wohnoase. Herr Schwitter, Sie fordern trotzdem, dass der Staat den Wohnbau fördern soll, weil die Mieten steigen. Haben Sie als Liberale so ein bisschen das Vertrauen im Markt verloren oder betreiben Sie da einfach eine teure Klientelpolitik für Zuzüger?
10: Das ist überhaupt keine Klientelpolitik für Zuzüger. Es ist einfach der Fakt, dass der Leerwohnungsbestand da bei unserem Kanton im Norden mit 0,09, in der Mitte mit 0,6 und im Süden mit 1,4% relativ tief ist, sozusagen Zürcher Verhältnis. Und es ist eigentlich schade, dass weder Kommission, Landrat oder auch die Regierung nicht gemerkt hat, dass in 5 bis 10 Jahren das noch mehr verschärft wird und eigentlich, wir hätten heute Gelegenheit gehabt, oder wir haben der Landsgemeinde Gelegenheit gehabt, an dem ein bisschen entgegenzuwirken und genossenschaftlichen Wohnungsbau zu fördern.
11: Gleichzeitig entstehen aber 1300 neue Wohnungen in den nächsten Jahren. Das zeigt eigentlich schon klar, dass das Problem sich auflöst.
10: Also das stimmt überhaupt nicht. Ich meine, die 1200 Wohnungen sind vielleicht jetzt in Planung, bis die Umsetzung dann wirklich durch ist, wenn man kennt, wie lange es geht. Ich erinnere da zum Beispiel an vis-à-vis vom Fachmarkt in Neffels. Da gibt es 100 Wohnungen, die haben 10 Jahre gebraucht, bis sie überhaupt jetzt im Bau sind. Also die 1200 Wohnungen sind eigentlich in weiter Ferne von mir aus gesehen.
11: An der Landsgemeinde hat die GLP ein Gesetz wählen, wo der Kanton verpflichtet, einen festen Prozentsatz von der Verkehrssteuern, also etwa 10%, direkt in Velowege zu investieren. Das würde Investitionen von etwa 18 Millionen Franken bedeuten. Der Landrat hat das abgelehnt. Wieso wollen Sie die Millionen für Velowege reservieren? Ist das nicht ein typisches Lifestyle-Thema, das an den echten Problemen der Glarner Pendler ein bisschen vorbeigeht, die ja grösstenteils angewiesen sind auf ein Auto?
10: Im Grundsatz ist das eine Verkehrspolitik, die wir eigentlich betreiben. Wir wollen eine intelligente Verkehrspolitik machen. Und es kann nicht sein, wie andere Partien fordern, mehr Strassen, weniger Verkehr. Es ist eigentlich wissenschaftlicher Fakt, dass das genau das Gegenteil passiert, dass wenn man mehr Strassen macht, auch mehr Verkehr hat. Das ist seit den 70er, 80er Jahren bekannt. Ich denke, die Investition in einen guten Veloweg würde den Strassenverkehr entlastet, dass dann der Autofahrer definitiv dann schneller auch wieder ans Ziel kommen kann.
11: Wie wollen Sie denn jetzt weiterfahren? Wie wollen Sie, wenn Ihnen das Velonetz so wichtig ist, was sind die nächsten Schritte?
10: Ja, es wird sich jetzt zeigen, wenn wir nach dem von uns aus gesehen knappen Landsgemeindeentscheid, wir wollen weitergehen. Es sind da verschiedene Optionen, die wir jetzt da prüfen und ich denke, über kurz oder lang wird man wieder zu dem Thema etwas von uns hören.
11: Kritiker sagen, die GLP will es auch allen recht machen. Wo beziehen Sie ganz klar Position?
10: Also allen recht machen, das wollen wir sicher nicht. Wir sind faktenbasierte und lösungsorientierte Partei. Ich denke, wir versuchen Ökonomie und Ökologie unter einen Hut zu bringen und so zu guten Lösungen können beizutragen. Und ich denke, die zwei Memorialsanträge, die wir heute hatten, ist ein Zeichen, dass wir nicht nur etwas sagen, sondern versuchen, auch die guten Ideen umzusetzen.
2: sagt Rudi Schwitter, Co-Präsident der GLP Glarus. Das ganze Gespräch mit ihm gibt es heute Abend auf TV Südostschweiz. Morgen an dieser Stelle geht es dann bei uns um die SVP. In Graubünden soll mehr Eigenstrom produziert werden. Für das stellt das kantonale Tiefbauamt Stützmauern entlang von Kantonsstrassen für Solaranlagen zur Verfügung. Gemeinden, Energieunternehmen und weitere Grossunternehmen können sich für 50 Flächen bewerben, wie der Kantonsingenieur Reto Knuckel sagt.
12: Wir sind nicht eine Energieversorgungsunternehmung. Das gehört nicht zu unserer Kernaufgabe. Dort, wo wir gerade selber Eigenverbraucher haben, zum Beispiel Tunnelanlagen, wo wir auch Strom brauchen, dort tun wir selber Photovoltaikanlagen erstellen. Aber wo wir keine Verbraucher haben, von dort her, dort stellen wir die Flächen zur Verfügung.
2: Das Bewerbungsverfahren läuft bis Ende August. Danach schaut das Tiefbauamt zusammen mit den Interessenten die Standorte an. Auslöser des Projekts ist ein Auftrag von Anita Mazzetta aus der Dezember-Session 2024. Laut dem soll der Kanton prüfen, wo bei Strasseninfrastrukturen Potenzial für Solaranlagen ist und das auch nutzen. Damit endet unsere heutige Sendung. Ihr findet die auch im Internet zum Nachlesen auf radiogrischa.ch. Und natürlich sind wir auch morgen wieder zurück mit neuen Geschichten aus der Region, wie immer nach der 5 Uhr im Radio von hier. Am Mikrofon war Jasmin Schneider. Ich wünsche weiterhin einen schönen Abend.
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3: Ja, ein Sonnen-Wolken-Mix haben wir heute Abend im Norden. Im Süden, dort sieht es ein bisschen besser aus. Es ist freundlich mit recht viel Sonne. Und auch morgen Donnerstag, da gehen wir dann zuerst noch mit viel Sonne in den Tag, bevor es dann immer mehr zutut. Und gegen den Nachmittag und den Abend wird es dann auch immer wieder mal nass. Panie, morgen bis zu 17 Grad. Und auf der Lenzerheide gibt es bis zu 16.
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1: Ja, stockender Verkehr an den folgenden Orten. Da brauchen wir momentan ein bisschen Geduld. Und zwar A3 Zürich Richtung Chur zwischen Wesen und dem Kerenzer Bergtunnel wegen der Baustelle. Dann auch im Kanton Glarus zwischen Nevels und Netzl. Dort verlieren wir momentan bis zu 20 Minuten. Und auch zu Chur durch die Stadt, da haben wir immer wieder mal ein bisschen länger. Vor allem aktuell auf der Masanderstrasse Richtung Chur Nord. Dort geht es bis zu 15 Minuten. Für den Bündner Fußballclub Chur 97 sieht es im Moment eher schwierig aus. Die erste Mannschaft ist weiterhin im Kampf um den Abstieg. Mehr dazu gibt es gleich als nächstes hier im Sportsmagazin.
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0: kommen gut in der Feierabend, damit Radio Grischand am Mittwoch, 3. Juni. Das Megan Trainer haben wir gehört beim Radio von hier.
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2: Heute mit Jasmin Schneider. Beim Bündner Fußballclub Chur 97 geistert schon länger ein Abstiegsgespinst um. Kurz vor dem Saisonende wird der Abschied aus der zweiten Liga interregional immer konkreter. Und gleich ist die Zuversicht noch da, der Ruud Schminzi berichtet.
3: Zwei Runden vor Schluss ist Chur 97 auf dem drittletzten Platz in der Tabelle der zweiten Liga Interregio. Drei Punkte fehlen für den Sprung über den Strich. Zwei Partien stehen noch an. In denen kann Chur maximal 6 Punkte holen. Der Glaube daran, dass das machbar ist, ist gross. So also auch beim Goalie Marco Zufic, wenn er nach dem Sieg am Wochenende gegen die Balzers gesagt hat.
4: Wir glauben daran. Wir glauben daran als Mannschaft, dass wir das noch schaffen können. Wir wissen, dass wir von diesen drei Spielen alle drei gewinnen müssen. Der erste haben wir jetzt gemacht. Nächste Woche spielen wir in Rorschach und hoffen, dass wir dort die nächsten drei Punkte holen.
3: Dass aber gerade die drei Punkte gegen den Rorschach alles andere als ein Selbstläufer sind, zeigen der Blick in die Tabelle und auf das erste Duell in dieser Saison. Rorschach ist aktuell siebter, hat 9 Punkte mehr und im letzten November 3-1 gegen die Chur gewonnen. Und gleich ist der Marco Zufic zuversichtlich, auch wegen dem Sieg gegen die Balzers am letzten Wochenende. Von dem nehme ich er mit.
4: Dass wir auch ein Spiel kehren können, auch wenn wir hinten drin sind und auch wenn wir nicht so eine gute Halbzeit spielen. Weil die anderen Matches, die wir gewonnen haben in dieser Rückrunde, haben wir alle zu Null gewonnen und sind von Anfang bis vorne in Führung gelegen und haben auch immer zu Null gewonnen. Und heute war es das erste Mal, dass wir eigentlich ein Goal gekriegt haben und das Spiel nachher gekehrt haben.
3: Die Stimmung im Team sei gut und alle glauben fest daran, dass sie den Abstieg noch verhindern können. Das bestätigt auch einer der Trainer, der Nico Gruber. Auch wenn es aktuell eher nach Abstieg aussieht.
5: Wenn man die Tabelle anschaut, die lügt natürlich nicht. Es wäre gelungen zu sagen, dass das kein Thema ist. Aber die Stimmung ist top und ich glaube, alle haben das gleiche Ziel im Kopf und vor Augen und arbeiten Woche für Woche, um das zu verhindern. Darum bin ich zuversichtlich, dass wir noch zwei positive Spiele machen können.
3: Aber trotz guter Stimmung in der Mannschaft, Chur 97 muss nicht nur die letzten zwei Saisonspiele gewinnen, um den Abstieg zu verhindern, sondern ist auch auf Schützenhilfe angewiesen. Mit Blick auf die zwei letzten Saisonspiele weiss der Trainer Nico Gruber, an was dass sie noch arbeiten müssen.
5: Ich glaube an der Chancenverwertung, das ist so immer wieder mal ein bisschen das Thema, wo wir uns ins eigene Fleisch schneiden, wenn wir oftmals in den ersten 10-15 Minuten eine gute Druckphase haben in vielen Spielen, jetzt wenn ich zurückschaue auf das Match, vergeben wir dort leider da und dort die Chance. Und ja, im Fußball gibt es, wie so, wenn man sagt, nur eine Regel, wenn du sie nicht machst, dann kriegst du sie meistens.
3: Und das verliert uns jetzt kurz vor Saisonschluss und dem Abstieg vor Augen definitiv nicht mehr.
2: Das zweitletzte Saisonspiel hat Chur 97 am Samstag auswärts gegen Rorschach Goldach. Die Woche darauf kommt es dann noch daheim zum Duell mit Seefeld am aktuellen Tabellenzweiten. Dann haben wir noch eine Meldung aus dem Skicross. Der 40-jährige Bühner Alex Fifa wechselt die Skimarke. Nach 4 Jahren bei Völkel ist er im nächsten Jahr auf anderem Material unterwegs. Das teilt er auf seinem Instagram-Profil mit. Mit Völkel hat der Barbaner viel Erfolg gefeiert. Zuletzt hat er an den Olympischen Spielen in Italien Bronze gewonnen. Zu welcher Skimarke der Alex Fifa wechselt, hat er noch nicht verraten.
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0: 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Jetzt geht es 10 vor 6.
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0: Und dann schauen wir zuerst auf die A13 San Bernardino Richtung Bellinzona. Dort ist der San Bernardino-Tunnel aktuell in beide Richtungen gesperrt wegen einem Bahnfahrzeug. Dann haben wir stockenden Verkehr. Da brauchen wir ein bisschen Geduld auf der A3 Zürich-Chur zwischen Wesen und dem Kerenzer Bergtunnel wegen der Baustelle. Das gleiche auch im Kanton Glarus zwischen Nevels und Netschl. Dort verlieren wir momentan bis zu 20 Minuten. Und auch das Chur durch die Stadt. Da brauchen wir ein bisschen Geduld wegen dem Feierabendverkehr an den üblichen Ort. Momentan 10 bis 15 Minuten Zeitverlust.
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0: Weiter mit Mittwochabend, hier mit Radio Grischa. Jetzt dann geht noch mit Musik von Katy Perry. Der hier geht's für euch, geht nachher 4 Minuten an und dann wird es 6. Schönen Feierabend.
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1: Im Studio Mary Milanovic. Der Nationalrat will Gewaltopfer besser unterstützen. Sie sollen leichter Zugang zu medizinischer Erstversorgung erhalten. Zudem möchte der Nationalrat die Kantone verpflichten, genügend Schutzunterkünfte zur Verfügung zu stellen. Eine entsprechende Revision des Opferhilfegesetzes wurde angenommen. Als nächstes muss sich der Ständerat mit der Vorlage befassen. In einer Wohnung in Bier im Kanton Aargau ist eine 36-jährige Philippinin im Zusammenhang mit häuslicher Gewalt getötet worden. Sie sei an Stichverletzungen gestorben, wie die Aargauer Kantonspolizei auf Anfrage bestätigt. Der mutmaßliche Täter, ein 44-jähriger Schweizer, sei gefasst. Es handelt sich um den Partner des Opfers. Er ließ sich widerstandslos festnehmen. Die Tathintergründe sowie der genaue Hergang sind noch unbekannt. Schweizer Unternehmen wollen im laufenden Jahr deutlich mehr investieren. Besonders stark sollen Bauinvestitionen steigen, während auch Ausrüstungsinvestitionen und Ausgaben für Forschung und Entwicklung zulegen dürften, schreibt das KOF-Institut der ETH Zürich. Viele Unternehmen wollen mit den Investitionen ihre bestehende Anlagen erweitern. Allerdings bleibt die Unsicherheit hoch. Der Krieg zwischen Israel und Iran mache Unternehmen vorsichtig. Die EU wappnet sich gegen die durch den Irankrieg stark gestiegenen Energiepreise. Künftig sollen die EU-Staaten höhere Schulden machen dürfen, schlägt die EU-Kommission vor. Das Geld soll dann beispielsweise in neue Technologien wie Solaranlagen fließen. Deutschland etwa könnte so über 25 Millionen Euro zusätzlich in die Energiewende stecken. Eine solche Ausnahmeregel bei den Schulden gibt es in der EU bisher für Rüstungsausgaben. Künstliche Intelligenz frisst Energie, Land, Wasser und Ressourcen. Der ökologische Fußabdruck sei gigantisch, warnen Experten in einem UNO-Bericht. Die KI-Infrastruktur könnte bis 2030 jährlich bis zu 2,5 Millionen Tonnen Elektroschrott verursachen. Eine Menge, die dem jährlichen Entsorgen von fast 250 Eiffeltürmen gleichkäme. Auch die Schweiz spiele beim ökologischen Fußabdruck eine große Rolle.
2: Wetter. Ja, heute Abend zum Teil Wolken, aber sonst recht freundlich kann man im Großen und Ganzen sagen. Morgen Donnerstag zum Start dann auch noch viel Sonne, wo euch erwartet. Aber das ändert sich dann im Laufe des Tages. Die Wolken sind auch morgen präsent und dann kann es dann immer wieder einmal regnen kommen am Nachmittag und am Abend. Temperaturen morgen dann in Davos bei 17 Grad, in Krono 21 und in Fürstenau gibt es bis zu 22.
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2: Und dann schauen wir auf die A13 San Bernardino Bellinzona. Dort ist der San Bernardino Tunnel in beide Richtungen gesperrt wegen einem Bahnfahrzeug. Dort brauchen wir also ein bisschen Geduld. Den ausstockenden Verkehr auf der A3 Zürich-Chur zwischen Bilten und dem Kerenzer Bergtunnel wegen der Baustelle. Das gleiche im Kanton Glarus zwischen Nevels und Netzstel. Dort verlieren wir bis zu 20 Minuten. Und auch die Chur durch die Stadt, da brauchen wir ein bisschen Geduld. Wegen dem Feierabendverkehr verlieren wir an den üblichen Ort 10 bis 15 Minuten. Ich wünsche allen unterwegs ganz gute und vor allem weiterhin sichere Fahrt. Kurz nach der 6 Uhr gemütlich jetzt durch den Abend hier bei uns mit ganz viel Musik. Ich bin Tanne Ambühl, heute hier im Studio. Tschüss zusammen.

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2: Guten Abend und herzlich willkommen zum Wetter von Meta News. Am Mikrofon ist Roger Perret. Am Abend ist im Norden zum Teil sonnig und im Süden mit Nordföhn meistens sonnig.

0: in der Nacht haben wir dann trotz vermehrter Wolken teilweise klare Verhältnisse. Temperaturen am Morgen sind im Rindl so um die 12 Grad. Morgen Donnerstag gibt es am Vormittag Wolken und ein bisschen Sonne. Es ist trocken. Am Nachmittag schließt sich die Wolkendecke und es wird nass. Dazu kommt dann bis zum Abend kräftiger Regen auf. Temperaturen, die sind vor dem Regen noch bei rund 23 Grad im Rindl in der Fosse und in St. Moritz sind es etwa 15 bis 16 Grad. Am Freitag, da ist im Norden wechselhaft, es gibt etwa einen Regensprutz am Vormittag, aber auch ein bisschen Sonne bei rund 19 Grad. Im Süden ist recht sonnig und trocken. Ich wünsche einen schönen Abend, auf Wiederhören miteinander.
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1: Im Studio Mary Milanovic. In einer Wohnung in Bier im Kanton Aargau ist eine 36-jährige Philippinin im Zusammenhang mit häuslicher Gewalt getötet worden. Sie sei an Stichverletzungen gestorben, wie die Aargauer Kantonspolizei auf Anfrage bestätigt. Der mutmaßliche Täter, ein 44-jähriger Schweizer, sei gefasst. Es handelt sich um den Partner des Opfers. Er ließ sich widerstandslos festnehmen. Die Tathintergründe sowie der genaue Hergang sind noch unbekannt. Der Nationalrat will Gewaltopfer besser unterstützen. Sie sollen leichter Zugang zu medizinischer Erstversorgung erhalten. Zudem möchte der Nationalrat die Kantone verpflichten, genügend Schutzunterkünfte zur Verfügung zu stellen. Eine entsprechende Revision des Opferhilfegesetzes wurde angenommen. Als nächstes muss sich der Ständerat mit der Vorlage befassen. Die Panini-Sticker zur Fußball-Weltmeisterschaft 2026 verkaufen sich in der Schweiz so gut wie nie zuvor. Händler und Hersteller melden eine Rekordnachfrage. Weil der Weltfußballverband FIFA das Turnier erstmals auf 48 statt 32 Teams aufgestockt hat, umfasst die Kollektion diesmal 980 Sticker. Wer das Album füllen will, kauft entsprechend mehr. Die EU wappnet sich gegen die durch den Iran-Krieg stark gestiegenen Energiepreise. Künftig sollen die EU-Staaten höhere Schulden machen dürfen, schlägt die EU-Kommission vor. Das Geld soll dann beispielsweise in neue Technologien wie Solaranlagen fließen. Deutschland etwa könnte so über 25 Millionen Euro zusätzlich in die Energiewende stecken. Eine solche Ausnahmeregel bei den Schulden gibt es in der EU bisher für Rüstungsausgaben. Künstliche Intelligenz frisst Energie, Land, Wasser und Ressourcen. Der ökologische Fußabdruck sei gigantisch, warnen Experten in einem UNO-Bericht. Die KI-Infrastruktur könnte bis 2030 jährlich bis zu 2,5 Millionen Tonnen Elektroschrott verursachen. Eine Menge, die dem jährlichen Entsorgen von fast 250 Eiffeltürmen gleichkäme. Auch die Schweiz spiele beim ökologischen Fußabdruck eine große Rolle. Der Schweizer Fußballnationalspieler Breel Embolo muss weiter auf sein Visum für die Reise in die USA warten. Wie der Schweizer Fußballverband mitteilt, will die US-Botschaft in Bern erst die Gerichtsakten zu Embolos rechtskräftigem Urteil wegen einer Drohung genau anschauen. Konkret geht's um die Frage, ob damals physische Gewalt im Spiel war. Die US-Botschaft habe aber versichert, den Fall mit Priorität zu behandeln.

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